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1: Das ist ein früher Start in den Tag rein. Das ist der Freitagmorgen. Punkt. 5 aufs Loch. Fangen wir sachte an und nehmen den Tag noch Säuferli. Musik aus Bern.
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0: unterwegs durch den frühen Freitagmorgen. 4:05 aufs Loch in diesem Moment. Das ist der Moment, wo der langsam sicher am Tag entgegenpflanzt ist. Nachher verpennt und verpeilt irgendwo vor einer Kaffeemaschine oder schon im Auto unterwegs. Der muss an dem frühen Morgen. Schön machen wir das zusammen mit Energy. Das ist der 18. September. Für den einen oder für den anderen der letzte vor der langen Herbstferien.
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0: Guten Freitagmorgen. Ein sanft Start in den Tag hinein. One Republic, wo war? Mit dir zusammen weiterzugehen, weiterzumachen. In diesem noch jungen, zarten Freitagmorgen. 17:30.
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2: Die Schweiz, die könnte bald um einen Weltrekord reicher sein. Und zwar um einen ziemlich skurrilen. Eine Aargauerin will nämlich als allererste Frau einen Halbmarathon in einer Feuerwehruniform rennen. Die Aargauer Zeitung hat darüber berichtet. Und wenn wir von einer Feuerwehruniform reden, dann meinen wir ganz klar die Vollmontur. Also von den schweren Schuhen über die Brandschutzausrüstung mit dem Anzug bis auf zum Helm. Und auch wenn sie die allererste Frau wäre, die das machen würde, kann sie sich nicht einfach unendlich lange Zeit lassen. Das Rekordinstitut von Deutschland hat gesagt, es werde nur dann als Rekord anerkannt, wenn sie den Halbmarathon in Vollmontur in weniger als 3 Stunden und 48 Minuten schafft. Für das hat sie lang und hart trainiert, weil für sie ist klar, die 3 Stunden und 48 Minuten, die will sie natürlich unterbieten.
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0: In dem frühen Morgen noch ein bisschen Wolken rum, aber es wird gut. Die Sonne zeigt sich immer mit mehr Temperaturen um die 22-23 Grad heute in Sachen Topwerte.
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0: Verkehrsupdate morgen früh um die Zeit. Alles gut, keine Meldung rum. Für dich also Freifahrt dorthin, wo du her musst.

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1: Einen schönen guten Morgen zu dir. Vor der Kaffeemaschine oder irgendwo schon wieder unterwegs. Lastwagen-Auto. Einmal quer durch die Schweiz bitte oder zumindest deine Stadt an diesem frühen Freitagmorgen. Voilà. Hey, es gibt einen freundlichen Tag, ist noch ein bisschen Wochenverhangen, noch ein bisschen frisch für uns. Topwerte aber doch bis zu 22 Grad heute an diesem Freitag. Und eben, gerade Kanton Bern, da ist es der letzte Freitag vor der langen, langen Herbstferien. Das heisst, zu Hause nochmal schnell ein bisschen mehr, zwei, drei mehr, weil dafür eben dann das Wochenende deutlich länger ist als Samstag, Sonntag.

0: Das ist der Start in einen neuen Tag zusammen mit Imagine Dragons und Energy am Freitagmorgen, der 18. September, um 6.
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0: Heute Morgen vom Niki Stettler.
2: Einmal mehr sorgen Spitzenkälter von bundesneuen Betrieben für Kopfschütteln. Diesmal geht es aber nicht um die Chefetage, sondern um die Mitarbeitenden. So zum Beispiel beim Fall vom Unfallversicherer Suva. Dort soll laut Blickinformationen ein Kadermitglied mehr verdienen als jemand, der in der Geschäftsleitung ist. Wie hoch der Zahltag ist, das ist aber nicht klar. Aber zum Vergleich, der Chef der Suva kommt im Schnitt pro Monat gut 55'000 Franken aus. Über. Am meisten verdienen Kaderleute übrigens bei der SBB und auch bei der Post. Die Vereinten Nationen warnen vor Rückschritt in Sachen Gleichstellung der Geschlechter. Im sogenannten Gender Snapshot von 2026 gehen gut die Hälfte der Frauenorganisationen an, dass sie immer weniger Geld für Gleichstellungsprogramme zur Verfügung haben. Zudem sehen im Moment 6 von 7 Ländern Männer an der Macht. Wenn es so weitergeht, dann gehe es nach über 170 Jahren, bis Mann und Frau auf der Welt gleichgestellt sind. Parteikollegen vom US-Präsidenten Donald Trump, die stellen sich jetzt offen gegen ihn. Gut 7 Wochen vor den Midterms, also bevor ein Teil vom US-Parlament neu gewählt wird, gibt es Gegenwind. So zum Beispiel von der republikanischen Abgeordneten aus Florida, die offen die Einwanderungspolitik von ihrem Präsidenten kritisiert. Sie sagt, dass sich besonders die Latinos, die ihn gewählt haben, sich verraten fühlen, wenn ihnen jetzt droht, ausgeschafft zu werden.
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0: Aktuell noch ein bisschen Wolken rum. Die Wolken verziehen sich. Der Freitag wird immer wie sonniger. Sie gehen nie ganz weg. Aber gleich eben die Sonne am Nachmittag immer mehr bei der Temperatur. Topwerte. Wenn die Sonne voll und ganz bieder ist, um die 2,23.
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0: Verkehrsupdate am 2 ab 6. Alles gut. Ich hätte keine Meldung, die irgendwie aktuell wäre. Oder die aufhalten auf dem Weg dorthin und her.
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0: Schönen guten Morgen, gutes Wachwerden, schön machen wir das zusammen heute, du und ich. An diesem Freitag, der letzte vor dem Wochenende, allenfalls der letzte vor der langen Herbstferien, wer weiss, je nachdem, in welchem Kanton, dass du daheim bist. Du und ich, ein gutes Date.

0: Das ist der Freitagmorgen, 10 ab 6 Uhr heim, respektive 8 ab 6 Uhr. Für das genau zu nehmen, wenn du irgendwo Zug oder ein Bändchen müsstest verwutschen. Wenn du gleich mal aus dem Haus musst und musst loslegen mit deinem Job. Deinen Job, den haben wir die Woche ein bisschen genauer angeschaut, hier bei Energy mein Morgen. Respektive, wir haben ein bisschen die Klischees angeschaut rund um deinen Job und haben dich dann auch mit denen konfrontiert. Und heute möchte ich dir gerne Desiree vorstellen an dieser Stelle.
1: Ich bin Desi und ich habe 2014 meine Ausbildung zur Buchhändlerin abgeschlossen und arbeite seitdem auf diesem Beruf.
0: Voilà, Desi arbeitet im Verkauf als Buchhändlerin. Eines der Vorurteile, wo Leute immer wieder konfrontiert werden, damit, wenn sie im Verkauf arbeiten, ist der von wegen, es ist ein 0815 Job.
2: Ich glaube, das ist einfach ein typischer Beruf.
0: Voilà, so ein typischer Beruf, KV oder eben einfach im Verkauf. So ein typischer 0815 Beruf. 0815 häufig auch vielleicht ein bisschen langweilig, oder? Desi findet Leute, nein.
1: Das ist eben gar nicht. Es ist überhaupt kein 0815 Beruf, sondern es ist ein extrem vielfältiger Beruf. Es kommt ja auch ganz darauf an, wo du es schaffst. Je nachdem hast du ganz ein anderes Fachwissen, das du abrufen oder das du aneignen musst. Und Verkauf ist einfach mehr als ein nett lächeln und auf der Kasse rumtippen. Sondern Verkauf ist Psychologie, Marketing, Kommunikation, erfordert viel Empathie, viel Fingerspitzengefühl und du musst dich immer wieder auf neue Leute einlassen und kein Tag ist wie der andere.
0: Voilà, das meint sie dazu wegen nur 15 Job, ihren Job als Detailhändlerin. Eins der weiteren Klischees, die man wieder gehört, wenn man im Verkauf arbeitet, ist, dass man vielleicht nichts Besseres gefunden hat.
3: Ich bin selber aus dem Detailhandel, jetzt muss ich aufpassen. Zweijährige Lehre dann zumal noch. Ja, das macht man einfach, wenn man nichts anderes weiss, nichts anderes bekommt. Schwierig, heute mit dem ganzen Internet, denke ich, also für mich ist es ein positives Vorurteil oder Urteil, einfach, dass sie noch durchhaben.
1: Dem widerspreche ich. Wir haben gerade bei uns im Geschäft sehr viele Leute mit sehr langen Dienstjubiläum, also wirklich eine lange Zeit bei uns geblieben sind und im Verkauf geblieben sind. Und das spricht für sich, dass es eben nicht einfach nur eine Zwischenstation ist oder etwas, wo man uns Not macht, sondern halt einen sehr, sehr schönen und sehr, sehr vielfältigen Beruf, der einem auch viel gibt. Und ich würde jetzt von mir behaupten, dass ich lieber arbeite als Menge von meinen Kolleginnen, die im Büro arbeiten.
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0: Die Vorurteile und Klischees, mit denen haben wir aufgeräumt die Woche. Je nachdem, wo das du jetzt unterwegs bist, für den Job zu abliefern, kannst du ein bisschen die Füße lachen oder sagen, genau so ist es. Gute Sache am Tag, guten Kaffee wünsche ich dir, gutes Wachwerden. Schön, machen wir das zusammen, den Freitagmorgen.

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2: Der Robert, zarte 45, gerne draussen fischen, campen, mit dem Hunger unterwegs. Also sprich, je nach Frage, die jetzt kommt von dir, liebe Fiona, gehe ich total Hunger gegen den Robert.
3: Richtig. Aber ich glaube, es ist eine faire Frage für beide. Und gleich muss ich noch schnell sagen, der Preis, Robert, wäre für dich optimal in diesem Fall. Es gibt nämlich 2 Tageskarten für das Brienzer Rolltorn. Also eine Wanderung würde sogar auch noch drinnen liegen. Darum stelle ich dir vor, du gehst Vollgas und machst mal nur so oder so fertig, egal was für eine Frage kommt.
4: Ja, ist gut. Ja. Gut.
2: Also Robert, ich lege vor die erste Runde, die zweite Runde gehört näher dir. Du kannst das Feld von hinten aufrauben. Ist gut?
4: Okay, ja, ist gut, ja.
2: Weg.
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3: Ich mache mich nachher auf den Weg und zwar gehe ich übers Wochenende an ein Techno-Festival. Und ich weiss, da scheiden sich die Geister, wie man so schön sagt, was man jetzt über die Musik richtig denkt. Darum reden wir noch schnell über ein paar andere. Sollen wir möglichst viele verschiedene Musikrichtungen, also Musikstil auf?
2: Let's yes, go. Es geht Hip-Hop, Pop, Klassisch, Punk, Funk, Heavy Metal, Gothic, Techno. Scheiben, Faden verloren, Mann.
3: Komm, ist doch gut, das sind 7 Punkte. Ja, Techno gibt er nicht, Techno gibt er wirklich
2: nicht. Wieso nicht?
3: Die haben gesagt, sie haben wirklich viel weitere, andere auf. Und da muss ich ja schon manchmal... Aber hey, 7 Punkte hast du gemacht.
2: Okay, gut.
3: Stark. Robert, wir sind gerade so auf die Techno-Musik zu sprechen kommen. Ist das deins oder gar nicht deins?
4: Nein, gar nicht mehr.
2: Schön, aber dass ich mir das schon zweit.
3: Genau. Ja, aber es geht zum Glück jetzt gerade nicht um Techno, sondern um andere Musikrichtungen. Jetzt soll auch du mir möglichst für weitere Musikrichtungen oder Musikstil auf, nebst Techno. Let's go.
4: Das ist Country, Schlager, Volksmusik, Hip-Hop, Death Metal, Gothic. Beat Metal.
3: Der Schlager habe ich vergessen, der Country, ja. Hey, der 2. 7 Sachen hast du aufgezählt und weisst du, wie viele Mann aufgezählt? Alle 7. Heisst, wir gehen zum Wochenende nochmal schnell zusammen in die Chatfrage. Und wenn es nicht so eure Musikrichtung ist, übrigens Manu, du lässt vor, gell?
2: Ja, ja,
3: und Robert,
2: ich bin bereit.
3: Du ziehst gerade nach.
2: Ja, ja, ja, ich bin bereit.
3: Und wenn es nicht so eure Musikrichtung ist, sagen wir doch, seit welchem Jahr, welches Gründungsjahr hat denn Techno?
2: Wow, 1981.
3: Robert, was meinst du?
2: Drunter oder drüber?
4: Ich 85 ist auch immer anders.
3: Also jünger. Egal, okay, jünger, älter oder jünger. Fakt ist, du hast gewonnen. Das ist 1988.
4: Ja, okay, du merkst es wieder. Super.
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1: Heute Morgen vom Niki Stettler.
2: Zum ersten Mal seit über 100 Jahren haben Forschende eine neue Katzenart entdeckt. Die Delgado-Tigerkatz ist etwa 1,5 Kilo schwer, kleiner als eine gewöhnliche Hauskatz und wohnhaft ist der Vierbeiner im bolivianischen Regenwald. Das Fachjournal Current Biology hat als erstes darüber berichtet. Besonders auffällig ist, dass sie im Gegensatz zu ihren Artgenossen keine spitzigen, sondern ganz abgerundete Ohren hat. Die Entdecker der Katze sagen, sie können noch nicht abschätzen, wie gross denn die Population ist, also wie viele von diesen Katzen das es gibt. Wobei, die Forschenden sind ja streng genommen nicht die Entdecker von diesem Büsi. Die Eingeborenen in Bolivien haben scheinbar schon seit Jahrzehnten auf dem Schirm gehabt, dass das Tier durch den Regenwald stolziert. Sie haben ihm dann auch den Namen gegeben, eine spezielle Bedeutung habe dieser Name aber nicht.
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1: Aktuell noch ziemlich hoch verhangen draussen. Temperatur auch noch frisch 12 Grad. Topwert am Nachmittag. Wenn die Sonne dann da ist, sich die Woche teils verzogen haben, dann sind wir doch wieder heute bei 2 bis 23 Grad.
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1: Verkehrsupdate am 6:30 eine Meldung von A1 Zürich-Bern, da zwischen Wangen-Draren und Lauterbach. So ein bisschen nerds. Nichts Grosses, aber so rund 5, höchstens 10 Minuten mehr.
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1: Das ist der Start in Tag. Ich bin Manu. Schönen guten Morgen dir.
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0: Gut, es ist der Freitagmorgen. 6:58. Unterwegs, durch den Frühfreitagmorgen, die Stadt, noch so halb Pfusen. Du allerdings schon wach und bereit, mehr oder weniger.
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0: Morgen, das ist der Morgen, wo wir jeweils über deine Wochenendpläne quatschen. Und die könnten rein theoretisch beim einen oder anderen irgendwo in einem Fußballstadion landen. Zum einen spielt IB gegen Servet, und zwar daheim am Morgen Samstag, am 6. ist Abpfiff im Bankdorf. Basel hat am Sonntag Einsatz, ebenfalls daheim gegen St. Gallen, da am 16:30 der Abpfiff. Und wenn du Bock hast mit dabei zu sein an diesem Spiel von IB, Basel, ich leider keine Tickets, aber für das Spiel IB, Servet, morgen Samstag, am 6. im Bankdorf, hätte ich dir noch 2 Tickets auf die Seite da. Und das ist immer so der Härtetest, wie viel sind wirklich schon wach um diese Zeit, oder? Wer ist schon parat, für irgendwelche Emojis reinzujetten und zu schicken, 079-655-0844. Wenn du Bock hast, mit dabei zu sein an diesem IBE-Match, morgen Samstag, daheim im Bankdorf gegen Servet, dann machst du jetzt das WhatsApp, 079-655-0844. Schickst ein Fußball-Emoji und du bist im Pott.
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0: Für das Spiel vom FC Basel haben wir leider keine Tickets. Man muss also gleich irgendwie schnell den Body anquatschen, ob er sein Abi braucht oder ob du mal wieder einmal mehr auslehnen dürftest gegen das Gaschobier zum Beispiel.

0: Guten Morgen, die Stadt der Wachwerden, 20 vor 7 Uhr haben wir. Die Olivia Rodrigo wartet. Wartet auf dich, um mit dir zusammen da durchzukommen. Von Kaffeemaschine ins Badzimmer wieder zurück. Irgendwann ist es im Haus noch vor der 7. Voilà, so läuft es heute Morgen, dann Freitagmorgen. Wettertechnisch lohnt sich die eine oder andere Überlegung für noch so ein bisschen Tonenschiele oder irgendwie so das geile Herbstjäckchen, das du endlich jetzt kannst, anlegen kannst, das du ja vor gefühlt 7 Wochen schon gekauft hast, oder?
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0: 12 Grad hast im Moment von draussen. Top Wetter Nachmittag, 23 Grad. Die Sonne, die zeigt sich immer mehr. Jetzt hast du recht viel Wochen draussen, aber eben je älter es wird, der Freitag, desto hübscher, kannst du sagen. Das Wochenende, Samstag, Sonntag, schöne Herbsttage, wirklich sehr schöne Herbsttage mit viel Sonnenschein und Temperaturen von jeweils um die 24 Grad für dich.
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0: Drop Dead. 13 Minuten noch, dann ist es schon wieder 7.
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0: Der Freitagmorgen heute mit Josip. Der Josip ist im Sound, gehört uns nicht unter Angela. Schönen guten Morgen,
2: guten Morgen,
0: Angela.
3: Wunderschönen guten Morgen.
0: Alle guten Dinge sind drei. Zweimal schon mitgespielt, zweimal verloren, nicht gewonnen. Das heisst, es wäre schön, wenn es heute klappen würde.
3: Wäre sehr schön, wir hätten sicher Freude dran.
0: Also Angela, vorweg, ihr habt euch in der Bar kennengelernt und Bar leer gesoffen, sozusagen. So seid ihr zusammengekommen, so ist eure Liebe entstanden. Mhm. Lieblingsgetränk, der Gin. Was trinkst du am liebsten, wenn der Gin ausgegangen ist?
3: Bier.
0: Voilà.
3: Gut,

0: Also gut, ja, Sieb, herzlich willkommen hier in dieser Weiberrunde. Guten Morgen.
1: Morgen.
2: Morgen.
0: So, jetzt sagt ihr dir dreimal die gleiche Antwort liefern, wie das Angela gemacht hat. Und dann gewinnt ihr endlich mal in einem Game. Zum dritten Mal.
2: Hoffentlich, ja.
0: Spielt ihr mit. Ja, ich möchte euch so von Herzen gönnen. Vorweg, ihr habt euch in der Bar kennengelernt, habt Bar leer getrunken zusammen. Gin ist euer Lieblingsgetränk. Was trinkt denn Angela am liebsten, wenn der Gin leer ist?
2: Ja, das ist ganz klar, das ist Bier.
0: Voilà. Gut, erster Punkt. Dann sind wir beim Getränk am Morgen, Kaffee, Tee, was auch immer, putzt. Angela, Zähne vor dem ersten Getränk oder nach dem Zmörgeln?
2: Vor dem.
0: Voilà, zweiter Punkt.
3: Gut.
0: Eine. Jetzt kommt noch die
1: Sexfrage.
0: Ich bin unglaublich nervös. Ich weiß nicht, wieso. Ich leite so mit euch. Gut, voilà, also, liebe Fiona.
3: Ich wollte Angela wissen, wenn euch ein Sexleben ein Drink wäre, was wäre es denn für einen?
2: Also, ich bin mir zu 80% sicher, aber ich würde jetzt sagen, sexy Motherfucker.
0: Absolut! Jawohl!
3: Schön!
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1: Heute Morgen von Niki Stett.
2: Einmal mehr sorgen Spitzenkälter von bundesnahen Betrieben für Kopfschütteln. Das Mal geht es aber nicht um die Chefetage, sondern um die Mitarbeitenden. Zum Beispiel beim Unfallversicherer Suva. Dort soll laut Blickinformationen ein Mitarbeiter mehr verdienen als einer, der in der Geschäftsleitung sitzt. Wie hoch sein Zahltag ist, das ist nicht bekannt. Aber zum Vergleich, der Chef von der Suva kommt im Schnitt pro Monat gut 55'000 Franken über. Am meisten verdienen Kaderleute bei der SBB und auch bei der Post wird gut gezahlt. Am 1. Januar, also genau ein Jahr nach der Brandkatastrophe von Gramontana, gibt es eine offizielle Gedenkfeier. Die Gemeinde und auch der Kanton Wallis wollen miteinander den Opfer gedenken. Ein Jahr vorher sind bei einem Brand an der Silvesterfeier 41 Menschen ums Leben gekommen, 115 weiterhin Verletzungen davongetragen. Angehörige und auch Überlebende sollen dort an dieser Gedenkveranstaltung eingeladen sein. Die Vereinten Nationen warnen vor einem Rückschritt in Sachen Gleichstellung der Geschlechter. Im sogenannten Gender Snapshot von 2026 ging gut die Hälfte der Frauenorganisationen an, dass sie immer weniger Geld für Gleichstellung im Portemonnaie haben. Zudem sehen im Moment in 6 von 7 Ländern Männer an der Macht und wenn es so weitergeht, dann gehe es nach über 170 Jahren, bis Mann und Frau auf dieser Welt gleichgestellt sind.
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1: 170 Jahre, da haben wir also noch einen guten Fight für uns, liebe Ladies und liebe Herren. Dann würde ich mal sagen, definitiv. Spätestens jetzt legen wir los mit dem. Wettertechnisch ein guter Moment, um neue Sachen anfangen. Der Herbst von schönen Seiten wieder. Aktuell noch ein bisschen frisch, 12 Grad. Aber über den Tag verteilt 24 Grad höchstens mit doch einer guten Portion Sonne.
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1: Verkehrsupdate am 2 ab 7 A1 Zürich Bern, Wangendrahr und Lauterbach. Dort zwischen ein Region Basel ist auf der A2 zwischen Wiesen und Basel-Badischen Bahnhof. Und dann noch die A3 Zürich Richtung Basel, der Bötzberg-Tunnel, aktuelles Pannenfahrzeug. Darum muss der Tempo anpassen. Für uns nicht viel Zeit, aber es könnte 2-3 Minuten länger gehen.
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1: Das ist der Start in Freitagmorgen rein, der Freitagmorgen, der 18. vom September. 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Da grossartig, überaus sympathisch. Michael Schulz hat Energy Live Sessions Bern am 30. September. Allenfalls eben, wie gesagt, mit dir oder aber der, ja, vielleicht mit deinen Buddies unterwegs. Wer weiss Tickets? Wie gesagt, ich kann es nie kaufen. Das ist noch häufig so bei unseren Energy Events. Die gibt es nur zu gewinnen. Und das machen wir versprochen noch vor der halben Nacht.

0: Be the One, Dua Lipa, Tabiana Cimimorgen. 10 ab 7 auf 2, Keimer, Manu ist mein Name. Schönen guten Morgen zu dir, wo du vielleicht gerade irgendwo noch Regal auffüllen bist und parat machen bist, Kassabrechnung von gestern noch nachholst und schon wieder im Vollgas geben bist. Für das, wenn du in halb 9, 9 die Läden aufgehen, dann kannst du abliefern. Du, der im Verkauf arbeitest, oder? Und der Beruf, der Detailhandelberuf, das ist der, den wir heute ein bisschen genauer unter die Lupe nehmen. Die ganze Woche schon sind wir den Klischees am Nachsäckeln. Respektive, wir konfrontieren Leute in ihren Berufen mit den Vorurteilen, die sie sich tagtäglich müssen anhören. Und heute möchte ich dir an dieser Stelle Desiree vorstellen.
1: Ich bin Desi und ich habe 2014 meine Ausbildung zur Buchhändlerin abgeschlossen und arbeite seitdem auf diesem Beruf.
0: Voilà, das heisst, Desi arbeitet also im Detailhandel. Ich sehe persönlich als Buchhändlerin. Und eins der Klischees, was ich immer wieder gehört, ist einfach wegen, die Leute im Verkauf, die sind einfach immer angespannt, die sind immer ein bisschen überlastet.
2: Ja, nach den Wartezeiten kann ich mir vorstellen. Oder vielleicht, wenn man gut beschäftigt ist.
0: Desi winkt.
1: Also immer würde ich jetzt nicht sagen, das kommt halt auch immer ein bisschen auf die Saison drauf an. Also klar, im Weihnachten rum bist du schon ziemlich am Säckeln. Aber du bist natürlich halt immer auf der Fläche, du bist immer an der Front und du machst eigentlich alles, was Hintergrundarbeit ist, machst eben auch mega oft auf der Fläche. Und währenddem wirst du halt auch immer von Leuten angesprochen, bist am Kunden bedienen, machst mehrere Sachen gleichzeitig. Also du hast schon gebig zu tun im Detailhandel.
0: Ja, und du musst unglaublich gerne Menschen haben und können mit Menschen umgehen. Kannst du dich nicht mal zurückziehen für dich, dein Büroli. Denken lecker. Heute, nein, das geht nicht, wenn du im Detailhandel schaffst, wenn du im Verkauf schaffst. Was du viel hörst, allenfalls, ist, dass es so ein 0815-Job ist. Also, das hörst du vielleicht auch, wenn du das KV gemacht hast, aber im Verkauf hörst du so, oder?
3: Ich glaube, das ist einfach ein typischer Beruf.
0: Ja, genau, so ein typischer Beruf, oder?
1: Ja, das ist es eben gar nicht. Es ist überhaupt kein 0815-Beruf, sondern es ist ein extrem vielfältiger Beruf. Es kommt ja auch ganz darauf an, wo du es schaffst. Je nachdem hast du ein ganz anderes Fachwissen, das du abrufen musst oder das du aneignen musst. Und Verkauf ist einfach mehr als ein bisschen nett lächeln und auf der Kasse rumtippen, sondern Verkauf ist Psychologie, Marketing, Kommunikation, erfordert viel Empathie, viel Fingerspitzengefühl und du musst immer wieder auf neue Leute einlassen und kein Tag ist wieder anders.
0: Voilà, das ist diese Energy-Hörerin, die im Verkauf arbeitet und findet, ja, sehr gerne, ich tue gerne mal schnell mit den Klischees aufräumen, mit diesen Vorurteilen, die ich tagtäglich damit konfrontiert werde.
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0: Ich wünsche dir gutes Ankommen in deinem Job, egal ob im Verkauf oder sonst noch einmal. Und hoffe, dann mit den Klischees bist du ein bisschen stärker und kannst nicht überlachen. Wäre gut.

0: Es gibt Michael Schulte für dich. 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Es gibt Michael Schulte für dich, näher gerade da, am Radio. Knapp 3 Minuten lang geht es aktuell so. Es gibt aber auch Michael Schulte live für dich.
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0: Dann kommt das Wörtchen aber. Es gibt Michael Schulte aber auch live für dich. Als wäre es ein aber, als wäre es schlimm. Im Gegenteil, nein, es wird grossartig. Es ist eine weitere Energy Live Session in Bern, in der Hauptstadt. Am Mittwoch, 30. September, ist es nachher. Und genau dann, an diesem Tag, ist er wieder der Michael Schulte. Und die Energy Live Session, das ist immer der schöne Moment, oder? So ein bisschen im kleinen, intimen Rahmen. Nicht eine grosse Sause mit vielen anderen Menschen, sondern wenige Menschen und irgendein Mensch, der grossartig ist in Musik machen, zusammen mit dir in einem Raum. Michael Schulte, wie gesagt, Energy Live Session im Sousol zu Bern am 30. September. 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

0: Der Michael Schulte, vorhin gehört da bei Energy, oder? Und er freut sich fest auf dich.
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3: So, Manu, da ist
0: Janet.
3: Guten Morgen.
0: Liebe Janet, guten Morgen. Du hast noch ein bisschen verpauset, noch ein bisschen Mühe, noch ein bisschen
3: Startlöcher. Ich bin aber gerade arbeiten, jetzt
0: gerade erst. Ah, gut. Wo gehst du her, arbeiten, Janet?
3: Ja,
0: also,
3: ich arbeite auf
0: einer Gemeindebauverwaltung. Voilà, gut. Dann gehst du noch ein bisschen an die Bobenbewegung, gut sprechen, kurz vor dem Wochenende.
3: Genau, ja, ganz
0: genau. Also, Janet, Michael Schulte, grossartiger Musiker. Ich freue mich sehr auf die Energy Live Session und ich freue mich auch sehr auf dich. Nein, du liebst ihn, du vergötterst
3: ihn. Ich liebe ihn. Ich habe ihn mal gesehen, eine Energy Star Night Basel. Und seitdem, wenn ich Lieder von ihm höre, ich finde ihn so einen geilen, Entschuldigung, zu warten.
0: Du darfst.
3: So einen super Künstler. Und ich habe schon manchmal gedacht, wenn er irgendwo ein Konzert gibt, ich würde herfahren in der Schweiz, wo er auftritt. Und wenn es jetzt natürlich zu Bern ist, ist es natürlich umso schöner für mich.
0: Jetzt musst du natürlich nicht mal erstens weit fahren, zweitens bin ich überzeugt, auf der Gemeinde Seedorf hängt sich irgendwo das Plakat von Michael Schulte, so ein Fanplakat, wie früher schon nicht, oder?
3: Im Büro. Ich glaube, das bin ich ein bisschen zu alt.
0: Weißt du nie zu alt für irgendetwas? Jeanette, weisst du nie zu alt?
3: Mega Herzklopfen, Manu.
0: Wirklich, das ist ja gut. Aber oh, siehst, das Herz muss pumpen am Freitagmorgen, für das wir den Freitag noch herbekommen.
3: Ja.
0: Also, Jeanette, dann würde ich sagen, ich freue mich auf dich. Du schaust, dass das Herz noch mal durchschlagen in einem ruhigen Takt und dass es dann am 30. wieder mal pumpen, wenn du Michael Schulte quasi direkt vor dir hast, face to face. Fall in love mit der Jeanette und der Michael Schulte am Freitagmorgen. Schöne Geschichte. Gutes Wochenende.
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15: Die Schweiz, die könnte bald um einen Weltrekord reicher sein. Und zwar um einen ziemlich skurrilen. Eine Aargauerin will nämlich als allererste Frau einen Halbmarathon in einer Feuerwehruniform rennen. Die Aargauer Zeitung hat darüber berichtet. Und wenn wir von einer Feuerwehruniform reden, dann meinen wir ganz klar die Vollmontur. Also von den schweren Schuhen über die Brandschutzausrüstung mit dem Anzug bis auf zum Helm. Und auch wenn sie die allererste Frau wäre, die das machen würde, kann sie sich nicht einfach unendlich lang Zeit lassen. Das Rekordinstitut von Deutschland hat gesagt, es werde nur dann als Rekord anerkannt, wenn sie den Halbmarathon in Vollmontur in weniger als 3 Stunden und 48 Minuten schafft. Für das hat sie lang und hart trainiert, weil für sie ist klar, die 3 Stunden und 48 Minuten, die will sie natürlich unterbieten.
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17: Der Tag da ist wach. Es ist hell von draussen. Die Sonne noch nicht wirklich da. Es hat recht viele Wolken rum. Die lösen sich auf. Je älter es wird, Freitag desto hübscher wird er quasi. Und macht mit dir zusammen das Wochenende ready. Top Wetter am Nachmittag. Mit der Sonne 23, 24 Grad.
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17: Aktuelles Verkehrsupdate, 2 Minuten an der halben 8. Hat er aktuell eine Meldung. A2 Basel-Luzern. Da zwischen Wies und Basel-Badischen Bahnhof. So ein bisschen der obligate Morgenverkehr. Gute Fahrt.
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17: So, jetzt habe ich das Gefühl, sind wir da langsam wach. Irgendwie sind wir angekommen in diesem Tag. Lang war es ein bisschen mühsam, ein bisschen catchy gewesen, aber jetzt habe ich das Gefühl, sind wir parat. Jetzt sind wir da. 7:30 gewesen, 2-3 Kaffee schon im Tuss. Schön, bist du auch dabei bei der Manu.
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0: unterwegs durch. Gechillt, aber gut motiviert für einen Freitag, für einen letzten vor Woche, vor dem Wochenende. 20 vor 8 haben wir. Wir kommen zu deinen besten Freunden.
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0: Und mit zu deinen besten Freunden meine ich es genauso, wie ich sage, ich habe gerne Tiere und ich finde Tiere okay. Ich wäre jetzt aber nicht unbedingt der Mensch, der denkt, ja, ich würde alles geben für meine Haustiere und ich hätte überhaupt, geschweige denn Haustier. Nein. Bei dir ist es ein bisschen anders.
3: Wir haben zwei Hunde zuhause und ich glaube, wir hätten keine Hunde, wenn wir Haustiere nicht gerne hätten. Ich glaube, am coolsten finde ich es, dass wenn man heimkommt, dass wir immer über das ist, was sich freut, wenn man heimkommt. Das finde ich mega herzig. Und dass sie wie so einen so mega bedingungslos gerne haben, das finde ich mega herzig.
0: Ja. Die Liebe zu den Haustieren, oder? Bei dir waren es mal Ratten.
3: Ich bin Haustierliebhaber. Ich habe früher, jetzt habe ich keine mehr, aber früher hatte ich Ratten gehabt. Die sind halt sehr so ein bisschen menschenbezogen und man kann sie wie so ein bisschen trainieren, darum habe ich es gerne gehabt.
0: Ja, ich glaube, es gibt echt zwei Arten von Menschen. Es gibt die, die sagen, ja, Haustiere sind, wie gesagt, meine besten Freunde. Ich liebe es über alles. Seht ihr, hier geht es sogar noch weiter, finde die Haustiere sind prinzipiell bessere Seelen als Menschen.
4: Wir haben Haustiere, ich habe Haustiere schon seit meiner Kindheit und ich habe Tiere gern. Tiere sind sehr angenehm zum Streichen, hat man keine Konflikt mit ihnen, sind angenehm, besser als die Leute.
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0: Eben, besser als Menschen. Und dann gibt es natürlich auch Finger. Ja, ich gehe jetzt lieber mit Menschen kämpfen als mit meinem Haustier. Hey, 50-50? Zum Glück kannst du wählen, ob Haustier oder nicht. Guten Morgen.

0: Das ist ein sanfter Start in einen neuen Tag. 17 Minuten noch, dann ist es 8. Ich hoffe, der Start dein Tag ist ein bisschen besser gelaufen als bei Energy-Hörerin Fabienne aus Biel.
1: Hallo, Mann.
0: Hallo, wie geht's dir?
1: Mir geht's gut.
0: Ist jetzt gerade das Kaffeetassli am Boden gefallen, oder wie?
1: Nein, der Löffel ist ins Bunneli gefallen.
0: Gut, solange es nur der Löffel ist und nicht die ganze Kaffeemaschine explodiert ist, heute Morgen ist die Welt recht okay, oder?
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0: Viele Wolken, die rumschwirren, die lösen sich auf. Je älter es wird, der Freitag desto schöner wird, desto mehr Sonnenschein gibt es für die Temperatur aktuell um die 14 Grad. Topwert am Nami mit der Sonne plus 10, also so 3, 24 Grad gibt es in Sachen Topwerte heute. Das Wochenende übrigens auch wunderschöne Herbsttage mit Sonnenschein. Ein paar wenige Wolken und rund 22, 24 Grad. Kommt gut. Und vielversprechend wird so. Schönen guten Morgen.

0: 4 vor 8 in diesem Moment.
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2: Hallo, Mann.
0: Hallo, wie geht's dir?
2: Mir geht's gut.
0: Ist jetzt gerade das Kaffeetasschen oder wie?
2: Nein, der Löffel ist
0: ins
2: Bunnelikelt.
0: Ah ja, gut, dass nur das ist. Was bringt der Freitagmorgen bei dir so, Fabienne?
2: Jetzt nachher dann arbeiten.
0: Du schaffst in Pflege?
2: Genau.
0: Das heisst, Wochenende frei ist nicht unbedingt so eine Standardaussage bei dir. Du schaffst einfach dann, wenn du schaffst, wenn es der Dienstplan sagt, und hast dann frei, wenn es der Dienstplan sagt, so, oder?
2: Ungefähr so, ja. Mein Glück ist noch ein bisschen, dass ich im Büro arbeite und somit am Wochenende sehr selten muss arbeiten.
0: Sehr schön, da bist du also eine grosse Glücksbildsinn. Das darf man auch mal sein, morgen. Fabian, vielleicht eine doppelte Glücksbildsinn, wenn du abräumst. Schubidu, wir fangen vorne an. Das heisst, es gibt einen 50-Franken-Gutschein für den Dosenbach für dich. Und wir haben einen neuen Song parat.
2: Okay.
0: Soll dir den Part geben? Bist du parat? Das Löffel ist
2: sehr
0: stabil. Es kann nicht mehr runterfallen. Alles gut?
2: Nein, das ist stabil.
0: Also gut.
2: Boah.
0: Soll ich dir noch mal geben?
2: Gerne, ja.
0: Es ist einfach schon unglaublich kurz, gell? I know.
2: Es ist mega kurz. Oh nein, keine Ahnung.
0: Gut, wirklich keine Ahnung. Fabienne aus Biel. Ja, dann würde ich sagen, liebe Fabienne, dann wünsche ich dir ein gutes Paratmachen, gutes Stylen, gut rausgehen. Lässt dich genug warm an, es ist gleich ein bisschen frisch für uns aktuell. Dir ein gutes Wochenende. Und wir tun 50 mehr Pot. Das heisst, am Montag spielen wir um 100 Stutz. Und wenn du weißt, welche Songs wir suchen, das, was Fabienne eben nicht gewusst hat und keinen Plan

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14: Am 1. Januar, also genau ein Jahr nach der Brandkatastrophe von Gramontana, gibt es eine offizielle Gedenkfeier. Die Gemeinde und auch der Kanton Wallis wollen dann miteinander den Opfer gedenken. Ein Jahr vorher sind beim Brand an der Silvesterfeier 41 Menschen ums Leben gekommen, 115 weiterhin Verletzungen davongetragen. Angehörige und auch Überlebende sollen dort an dieser Gedenkveranstaltung eingeladen sein. Beim Bergsturz von Platten im vergangenen Jahr haben nicht nur über 300 Menschen ihr Zuhause verloren, es könnte auch eine Umweltkatastrophe zur Folge haben. Unter dem Schutt liegen nämlich auch giftige Stoffe, so zum Beispiel über 150'000 Liter Heizöl, Batterien oder Solarpanels. Das sind die Walliser Behörden bekannt gegeben. Laut ihnen ist es aber auch unverhältnismäßig, das alles auszugraben. Umweltschützer auf der anderen Seite, die kritisieren die Ansage der Behörde. Seit gestern zu Abend laufen die Parlamentswahlen zu Russland und sie dauern noch bis am Sonntag an. Es ist die erste Wahl seit dem Angriffskrieg auf die Ukraine. Die gut 110 Millionen Russinnen und Russen entscheiden, welche 450 Vertreterinnen und Vertreter in der Duma zu Moskau künftig die Politik gestalten. Gegner von Wladimir Putin sind zur Wahl nicht zugelassen. Dass das ganze Prozedere so lange geht, hat vor allem mit der Grösse des Landes zu tun und dass es wegen dem in ganz 11 Zeitzonen liegt.
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9: Aktuell 15 Grad von aussen, noch viel Wolken rum und gleich schon die ersten Spuren von blauem Himmel. Wenn du rauf schaust, der blaue Himmel wird immer wie mehr. Die Sonne zeigt sich je älter, dass der Freitag wird umso mehr. Die Temperaturen mit der Sonnentop werden heute um die 23 Grad.
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9: Verkehrsupdate um 2.08 Uhr hat eine Meldung aus der Region Basel. Zum einen A2 Basel Richtung Luzern, da zwischen Wiesen und Basel-Badischen Bahnhof. Und dann noch ein bisschen knurz auf der A18 Grellingen Richtung Verzweigung Hagenau. Zwischen Auffahrt Grellingen Ost und Maria Stein. Auch dort so ein bisschen der obligate Morgenverkehr. Herr Sorg, gute Fahrt.
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9: Und zum Anfang von dieser neuen Stunde gibt es Musik aus der Schweiz. Julix, wolle see Problem. Das ist genau der Sound, den du bekommst in diesem Moment. Happy Freitagmorgen wünsche ich dir. Schön, bist du da. Hoi.

0: Eva Max, da bei Energy, mein Morgen, 8 Minuten nach den 8. Ich frage mich, wie der Energy-Hörer Mark gepennt hat. Das ist nämlich der, der gestern schnell mal das neue Telefon abgeräumt hat, da bei Energy Downtown, vom Kollegen Wanner.
1: 2795 Fötterli, so mit dem Mark näher dran. Und unser Sieger!
2: Gratulation!
1: Ich mach's jetzt mit deinem neuen iPhone 18 Pro Max im Wert von 1300 Stutz, wo du genau Zero dafür zahlst. 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
3: Ja, also das erste wieder mal iCloud Guthaben lösen müssen, weil ich sehr viel mehr Fotos bei meinem drauf habe.
0: Ist ja schon geil, wenn du so erwachst oder am nächsten Tag wegen okay, es ist Freitagmorgen, irgendwie weiss ich nicht, wenn die Wecker läutet, brauche ich mal einen Kaffee. Ah, oh, shit, ich habe ja gestern schnell das neueste iPhone gewonnen. Es sind die Momente, oder, die das Leben ausmacht. Dann gibt es aber auch die Morgen, wo du anfährst und denkst, okay, es könnte vielleicht ein bisschen schwierig werden heute, ist Energy-Hörerin Fabienne aus Biuso gegangen heute Morgen.
4: Hallo, Manu.
0: Hallo, wie geht's dir?
4: Mir geht's gut.
0: Ist jetzt gerade das Kaffeetassli am Boden gefallen, oder wie?
4: Nein, der Löffel ist in die Brunneli gefallen.
0: Ja, manchmal ist es nur der Löffel, der in die Brunneli fällt, manchmal ist es der Wassertank, den du auffüllen musst. Und manchmal ist es das ganze Müsli, das einfach mal einmal quer über den Küchenboden geschleudert wird. Aus Topatschigkeit und Verschlafenheit am Morgen früh. Ich hoffe, der Start in deinem Tag ist gut gegangen. Du hast nicht irgendwelche grossen Flops schon müssen durchmachen an diesem frühen Morgen. Für die Energy-Hörerin Jeanette ist es ein wunderschöner Morgen gewesen. Tickets für die Energy Live Session mit Michael Schulte am 30. September zu Bern. Ich freue mich sehr auf die Energy Live Session und ich freue mich auch sehr auf
4: ich
0: dich.
4: Ich liebe ihn.
0: Nein, du liebst ihn. Du vergötterst
4: ihn. Ich liebe ihn, wenn ich Lieder von ihm höre. Ich finde ihn so einen geilen, Entschuldigung, zwei.
0: Du darfst.
4: Ein super Künstler.
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0: Das ist immer schön, oder? Zusammen mit dir in den Tag starten mit der Kaffeemaschine, die nicht läuft, und aber pure Emotionen, weil der Tag schon unglaublich gut ist.

0: Die, Shakira und Burna Boy. Sommer 2026, da bei Energy bei Morgen. Am Freitag, 16:08.
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0: Der Robert, zarte 45, gern draussen fischen, campen, mit dem Hunger unterwegs. Also sprich, je nach Frage, die jetzt kommt von dir, liebe Fiona, gehe ich total Hunger gegen den Robert.
2: Richtig. Aber ich glaube, es ist eine faire Frage für beide. Und gleich muss ich noch schnell sagen, der Preis, Robert, wäre für dich optimal in diesem Fall. Es gibt nämlich 2 Tageskarten für das Brienzer Rolltorn. Also eine Wanderung würde sogar auch noch drinnen liegen. Darum stelle ich dir vor, du gehst Vollgas und machst mal nur so oder so fertig, egal was für eine Frage kommt.
3: Ja, ist gut. Ja. Gut.
0: Also Robert, ich lege vor die erste Runde. Die zweite Runde gehört näher dir. Du kannst das Feld von hinten aufrauben. Ist gut?
3: Okay, ja, ist gut, ja.
0: Weg.
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2: Ich mache mich nachher auf den Weg und zwar gehe ich übers Wochenende an ein Techno-Festival. Und ich weiss, da scheiden sich die Geister, wie man so schön sagt, was man jetzt über die Musik richtig denkt. Darum reden wir noch schnell über ein paar andere. Zählen wir möglichst viele verschiedene Musikrichtungen, also Musikstile auf.
0: Let's yes, go. Es geht Hip-Hop, Pop, Klassisch, Punk, Funk, Heavy Metal, Gothic, Techno. Scheibe, Faden verloren, Mann.
2: Komm, ist doch gut, es sind 7 Punkte. Techno gibt er nicht, Techno gibt er wirklich
0: nicht. Wieso
2: nicht? Die haben gesagt, sie haben möglichst viele weitere, andere auf. Und da muss ich ja schon manchmal... Aber hey, 7 Punkte ist gemacht.
0: Okay, gut.
2: Stark. Robert, wir sind gerade so auf die Techno-Musik zu sprechen gekommen. Ist das deins oder gar nicht deins?
3: Nein, gar nicht meins.
0: Schön, aber sind wir ja schon zwei.
2: Genau. Ja, aber es geht zum Glück jetzt nicht um Techno, sondern um andere Musikrichtungen. Zähl du mir möglichst für weitere Musikrichtungen oder Musikstile auf, nebst Techno. Let's go.
3: Das ist Country, Schlager, Volksmusik, Hip-Hop, Death Metal, Gothic. Was haben wir noch? Speed Metal.
2: Der Schlager habe ich vergessen, der Country, ja. Hey, der 2. 7 Sachen hast du aufgezählt und weisst du, wie Manu aufgezählt? Oh, 7. Heisst, wir gehen zum Wochenende nochmal schnell zusammen in die Schätzfrage. Und wenn es nicht so eure Musikrichtung ist, übrigens Manu, du lässt vor, gell?
0: Ja, ja,
2: und
0: ich
2: Robert,
0: bin bereit.
2: Du ziehst gerade nach.
0: Ja, ich bin bereit.
2: Und wenn es nicht so eure Musikrichtung ist, sagen wir doch, seit welchem Jahr, welches Gründungsjahr hat denn Techno?
0: Wow, 1900... Oh, 81.
2: Robert, was meinst du?
0: Drunter oder drüber?
3: Ich 85, so immer noch.
2: Also jünger. Egal, okay, älter oder jünger. Fakt ist, du hast gewonnen. Das ist 1988.
3: Ja, okay, du merkst mir auch super.
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1: Heute Morgen vom Niki Stettler.
2: Zum ersten Mal seit über 100 Jahren haben Forschende eine neue Katzenart entdeckt. Die Ilgaio-Tigerkatz ist etwa 1,5 Kilo schwer, kleiner als eine gewöhnliche Hauskatze und wohnhaft ist der Vierbeiner im bolivianischen Regenwald. Das Fachjournal Current Biology hat als erstes darüber berichtet. Besonders auffällig ist, dass sie im Gegensatz zu ihren Artgenossen keine spitzigen, sondern ganz abgerundete Ohren hat. Die Entdecker der Katze sagen, sie können noch nicht abschätzen, wie gross denn die Population ist, also wie viele von diesen Katzen das es gibt. Wobei, die Forschenden sind ja streng genommen nicht die Entdecker von diesem Büsi. Die Eingeborenen in Bolivien haben scheinbar schon seit Jahrzehnten auf dem Schirm gehabt, dass das Tier durch den Regenwald stolziert. Sie haben ihm auch den Namen gegeben, eine spezielle Bedeutung habe dieser Name aber nicht.
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1: Es ist noch ein Wochen verhangen von aussen. Es ist auch noch ein frisch. Es wird aber alles ein bisschen besser. Es gibt mehr Sonnenschein. Es wird am Freitag desto mehr Sonne zeigt sich. Temperaturen, wenn die Sonne davor ist, bei dir in der Stadt um die 3, 24 Grad.
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1: Aktuell so Meldungen, die ich dir durchgeben kann. A2 Basel-Luzern zwischen Wies und Basel-Badischen Bahnhof und A18 Grellingen Richtung Hagenow, da zwischen der Auffahrt Grellingen Ost und Marienstein. Stop and go. Sonst alles gut, gute Fahrt.
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1: Jetzt werden wir ankommen in diesem Freitagmorgen, in diesem 18. September, der Freitagmorgen, der letzte vor dem Wochenende. Allenfalls, wenn du im Kanton Bern daheim bist, der letzte vor der grossen Herbstferien.
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0: Das hier, das sind die guten Vibes. Vor allem danke schon, wir haben das hier bei Energy wie morgen. Und aber auch zusammen mit dir unterwegs. Der Tür, wir sind bei den Haustieren gelandet heute Morgen mal wieder.
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0: Und ich merkte, hey, es gibt ja zwei Arten von Menschen. Es gibt die, die sagen, ja, Tiere schon nicht und so, aber weniger mies, wenn sie nicht unbedingt Geld und Zeit investieren in ein Haustier. Und dann gibt es die, wie du.
3: Wir haben zwei Hunde zuhause und ich glaube, wir hätten keine Hunde, wenn wir Haustiere nicht gerne hätten. Ich glaube, am coolsten finde ich es, dass wenn man heimkommt, dass wie immer jemand dort ist, der sich freut, wenn man heimkommt. Das finde ich mega herzig. Und dass sie wie so einen so mega bedingungslos gerne haben, das finde ich mega herzig.
0: Ja, deswegen jetzt bei Hunden noch verständlich, kann ich nachvollziehen, oder dann ein bisschen schmüseln. Und ja, bei den Ratten hingegen hätte ich mehr Mühe.
3: Ich bin ein Haustierliebhaber. Ich habe früher, jetzt habe ich keine mehr, aber früher hatte ich Ratten gehabt. Die sind halt sehr so ein bisschen menschenbezogen und man kann sie wie so ein bisschen trainieren, darum habe ich es gerne gehabt.
0: Also es wimmelt von lauter Haustierliebhaberinnen und Liebhaber draussen, zusammen mit dir. Und es gibt sogar Leute, die so weit gehen und sagen, hey, weißt du was, die Haustiere sind vor allem die besseren Seelen als der Mensch.
4: Wir haben Haustiere, ich habe Haustiere schon seit meiner Kindheit und ich habe Tiere gern. Tiere sind sehr angenehm zum Streichen, hat man keine Konflikt mit ihnen, sind angenehm, besser als die Leute.
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0: Ob mit oder ohne Haustier, einen guten Morgen hast du so oder so hoffentlich.
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0: Das war der Freitagmorgen 20 vor 9 Uhr in deiner Wochenendpläne. Allenfalls schon steigmeißelt. Hier und da watschelt man richtig Stadion, oder?
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0: Und da geht einiges über das Wochenende. IB spielt morgen am Samstag daheim im Bankdorf gegen Servet. Am 6 ist Abpfiff. Basel spielt dann am Sonntag, also sprich übermorgen, ebenfalls daheim gegen FC St. Gallen. Da am 4:30 Abpfiff im Joggeli. Und wenn du jetzt findest, hey, ja, eigentlich hätte ich gerne, aber es hat nicht geklappt. Basel habe ich dir keine Tickets. Du musst irgendeinen Buddy oder Brudi oder Sister anfragen, für ihr Abi auszulernen, weil sie vielleicht nicht gehen das Wochenende. IB hätte ihr noch Tickets, Tatsache. Darfst du dich gerne melden via WhatsApp, direkt daher ins Studio 079-655-0844. Wenn du mit dabei sein willst, wenn IB morgen Abend 6 Uhr im Bankdorf auf Lauf gegen Servet.
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0: Und das Wetter ist ja perfekt für so ein Wochenendspiel, oder? Musst nicht mehr irgendwie dir einen abschwitzen. Sonnenbrille brauchst du aber gleich, je nach Sektor, wo du hockst, dass es dich nicht allzu fest blendet. Es gibt wunderschöne Herbsttage mit Sonnenschein und Temperaturen von um die 24 Grad. Knapp bei 25 am Sonntag. Und sonst tümpeln wir so knapp unter der 25 Grad Grenze um Samstag wie Sonntag.
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0: guten sanften Klängen unterwegs durch den Freitagmorgen, kurz um 10 vor 9.
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0: Der Freitagmorgen heute mit Josip. Der Josip ist im Sound, gehört uns nicht unter Angela. Schönen guten Morgen,
2: guten Morgen,
0: Angela.
3: Wunderschönen guten Morgen.
0: Alle guten Dinge sind drei. Zweimal schon mitgespielt, zweimal verloren, nicht gewonnen. Das heisst, es wäre schön, wenn es heute klappen würde.
3: Wäre sehr schön, wir hätten sicher Freude dran.
0: Also Angela, vorweg, ihr habt euch in der Bar kennengelernt und Bar leer gesoffen, sozusagen. So seid ihr zusammengekommen, so ist eure Liebe entstanden. Mhm. Lieblingsgetränk, der Gin. Was trinkst du am liebsten, wenn der Gin ausgeht?
3: Bier.
0: Voilà. Putzest du vor dem ersten Kaffee oder Tee am Morgen, 10 oder nachher, nach dem Morgenessen?
3: Nein, vor dem Morgenessen.
0: Vor dem Morgenessen, gut, das wäre die zweite Frage. Dritte Frage, 6 Frage.
2: Wir bleiben gerne mal bei der Bar oder besser gehen wir mal zurück zu der Bar. Ich wollte wissen, wenn euch ein Sexleben ein Drink wäre, was wär's?
3: Boah, können Sie sexy Motherfucker?
2: Ja.
3: Das ist wirklich ein Getränk.
0: Wie fein ist sexy Motherfucker? Oder was ist sexy Motherfucker?
3: Nicht so fein, mit S halt rein. Und so ist auch unser Sexleben.
0: Sehr gut. Also gut. Ja, Sieb, herzlich willkommen hier in dieser Weiberrunde. Guten Morgen.
4: Morgen. Morgen.
0: So, jetzt sage ich dir dreimal die gleiche Antwort liefern, wie das Angela gemacht hat. Und dann gewinnt ihr endlich mal in einem Game. Zum dritten Mal.
4: Hoffentlich, ja.
0: Spielt ihr mit. Ja, ich möchte mich so von Herzen gönnen. Vorweg, ihr habt euch in der Bar kennengelernt, habt Bar leer getrunken zusammen. Gin ist euer Lieblingsgetränk. Was trinkt denn Angela am liebsten, wenn der Gin leer ist?
4: Das ist ganz klar, das ist Bier.
0: Voilà. Gut, erster Punkt. Dann sind wir beim Getränk am Morgen, Kaffee, Tee, was auch immer. Putzt Angela die Zähne vor dem ersten Getränk oder nach dem Zmörgeln?
4: Vor dem.
0: Voilà, zweiter Punkt.
2: Gut.
0: Eine. Jetzt kommt noch die
3: Sexfrage.
0: Ich bin unglaublich nervös. Ich weiß nicht, wieso. Ich leite das auch mit euch. Gut, voilà, liebe Fiona.
2: Ich wollte Angela wissen, wenn euch ein Sexleben ein Drink wäre, was wäre es denn für einen?
4: Also, ich bin mir zu, ich sage jetzt,

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1: Heute Morgen vom Niki Stettler.
2: Reiche Menschen zahlen in der Schweiz am wenigsten Steuern. Das zeigt eine neue Studie von der ETH Zürich. Je mehr das jemand insgesamt verdient, umso weniger muss er am Staat abdrucken. In früheren Untersuchungen ist das nicht so deutlich rausgegangen. Jetzt haben die Forschenden aber eine neue Methode gewählt und haben alle Einnahmensquellen der Personen berücksichtigt und nicht nur der Lohn. Anhand dieser Daten zeigt sich aber auch, dass der Vermögensunterschied hier im Land weniger gross ist als bis jetzt angenommen. Beim Bergsturz von Platten im vergangenen Jahr haben nicht nur über 300 Menschen ihr Zuhause verloren, es könnte auch eine Umweltkatastrophe zur Folge haben. Unter dem Schutt liegen nämlich auch giftige Stoffe, so zum Beispiel über 150'000 Liter Heizöl, Batterien oder Solarpanels. Das sind die Walliser Behörden bekannt gegeben. Laut ihnen ist es aber auch unverhältnismäßig, das alles auszugraben. Umweltschützer auf der anderen Seite, die kritisieren die Ansage der Behörden. Seit gestern Abend laufen die Parlamentswahlen zu Russland und sie dauern noch bis am Sonntag an. Es ist die erste Wahl seit dem Angriffskrieg auf die Ukraine. Die gut 110 Millionen Russinnen und Russen entscheiden, welche 450 Vertreterinnen und Vertreter in der Duma zu Moskau künftig die Politik gestalten. Gegner von Wladimir Putin sind zur Wahl nicht zugelassen. Dass das ganze Prozedere so lange geht, hat vor allem mit der Grösse des Landes zu tun und dass es wegen dem in ganze 11 Zeitzonen liegt.
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1: Aktuell richtig angenehm von Russen. Viele Wolken, die da nur schwirren, die lösen sich auf. Je älter das er wird, der Freitag, desto schöner wird. Die Sonne am Nachmittag recht da wieder und die Temperaturen dadurch sehr angenehm um die 23 Grad.
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1: Verkehrsupdate um 2 ab 9 Uhr, A2 Basel-Luzern, zwischen Wies und Basel-Badischen Bahnhof, noch ein bisschen nördlich. Stop and Go hast du auf der A18 Grellingen Richtung Hagenau, zwischen der Auffahrt Grelling Ost und Marienstein. Gute Fahrt!
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1: Schönen guten Morgen zu dir. Das ist der Freitag, der 18. vom September, der Freitag vor dem Wochenende. Allenfalls der Freitag vor den Herbstferien. 9 Uhr in dem Moment, sprich, Büros langsam aber sicher voll, die ersten Meetings. Du, ich hoffe, deine To-Do-List ist nicht mal zu lang. Musikalisch gibt es den hier zum Stundenauftakt. Bringt ein bisschen Ruhe und ein bisschen Entspanntheit in den Freitagmorgen rein. In letzter vor dem Wochenende. Repeat it, Ed Sheeran und

0: Das ist der Luis Capaldi da bei Energy mein Morgen, am Freitag, 20 ab 9 Uhr haben wir. Und allenfalls ist er heute Morgen ähnlich gegangen wie Energy-Hörerin Fabienne. Und es ist nicht von Anfang an alles schön perfekt über die Bühne gegangen.
1: Hallo, Mann.
0: Hallo, wie geht's dir?
1: Mir geht's gut.
0: Ist jetzt gerade das Kaffeetassli am Boden gefallen, oder wie?
1: Nein, der Löffel ist ins Bunneli gefallen.
0: Und dann haben wir noch die Energy-Hörerin Jeanette gehabt. Der ist deutlich besser gelaufen als der Fabienne heute Morgen. Sie nämlich total in Liebe versetzt, dank Michael Schulte. Ich freue mich auch sehr auf
1: ich
0: dich.
1: Liebe.
0: Nein, du liebst nicht. Du vergötterst
1: ihn. Ich liebe ihn, wenn ich Lieder von ihm höre. Ich finde ihn so einen geilen, Entschuldigung, zwei.
0: Du darfst.
1: So einen super Künstler.
0: Und wenn es geht wie Jeanette, wenn du ihn liebst, der Michael Schulte, dann gibt es die nächste Gewinnchance jederzeit online via energy.ch immer. Oder aber hier im Radio am Menti zum Wochenstart her wieder. Et voilà. Das, was vor dem Menti kommt, ist aber das Wochenende. Und das wird hoffentlich gut bei dir.
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0: Das ist Energy, mein Morgen, 20 vor 10.
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2: Boah.
0: Soll ich dir nochmal geben?
2: Gerne, ja.
0: Es ist einfach schon unglaublich kurz, gell? I know.
2: Es ist mega kurz. Oh nein, keine Ahnung.
0: Keine Ahnung, gut. Wirklich keine Ahnung jetzt. Fabienne aus Biel. Ja, dann würde ich sagen, liebe Fabienne, dann wünsche ich dir gutes Paratmachen, gutes Stylen, gut rausgehen. Lässt dich genug warm an, es ist gleich ein bisschen frisch für uns aktuell. Dir ein gutes Wochenende. Und wir tun 50 mehr Pot. Das heisst, am Montag spielen wir um 100 Stutz. Und wenn du weisst, welche Songs wir suchen, das, was Fabienne eben nicht gewusst hat und keinen Plan hat, dann kannst du jetzt anmelden via energy.ch. Fabienne, happy weekend.
2: Gleichfalls.
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0: Deinen Freitagvormittag mit Energy, der 18. September. Morgen.
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0: Im Nachrichtenstudio ist der Niki Stettler.
2: Reiche Menschen zahlen in der Schweiz am wenigsten Steuern. Das zeigt eine neue Studie von der ETH Zürich. Je mehr das jemand insgesamt verdient, umso weniger muss er am Staat abdrucken. In früheren Untersuchungen ist das nicht so deutlich rausgegangen. Jetzt haben die Forschenden aber eine neue Methode gewählt und haben alle Einnahmensquellen der Personen berücksichtigt und nicht nur der Lohn. Anhand dieser Daten zeigt sich aber auch, dass der Vermögensunterschied hier im Land weniger gross ist als bis jetzt angenommen. Ein Haufen Parkplätze bleiben heute autofrei. Es ist der internationale Parkplatztag. An diesem Tag werden Parkplätze umgenutzt, so auch in der Schweiz und besonders in den Energy-Städten Zürich, Bern und Basel gibt es ganze Haufen Aktionen drauf. Es wird zum Beispiel Suppen ausgeschenkt, Konzerte gespielt oder politische Veranstaltungen abgehalten. Mit diesen Aktionen soll ein Zeichen gegen das Autofahren gesetzt werden, heisst es auf der Webseite der Organisation. Und wir bleiben gerade beim Thema Auto. Diesel ist in der Schweiz so teuer wie noch nie. Im Schnitt kostet 1 Liter 2,41 Franken. Wie der TCS heute mitteilt, ist so der bisherige Rekord aus dem Jahr 2022 gebrochen. Auch der Preis für Benzin steigt weiter. Für 1 Liter bleifrei 95 zahlen Autofahrerinnen und Autofahrer mittlerweile 2 Franken und 10 Rappen. Laut dem Blick hat der Preisanstieg mehrere Gründe, unter anderem der Iran-Krieg und dass der Ölmarkt im Moment ziemlich unter Druck steht.
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0: Heute am Freitag haben wir einen Mix aus Sonne und Wolken. Ein bisschen mehr Wolken als Sonne, aber ab und zu drückt sie hinführen. 20 bis 22 Grad messen wir. Nachher am Morgen am Samstag starten wir zuerst am Morgen mit Nebeltag. Nachher gibt es aber viel Sonne. Am Nachmittag wird es warm bei 22 bis 24 Grad.
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0: Liebe Grüße zu deinem Auto um 3 Minuten nach der 10. Wo du im Stau stehst in der Region Zürich-Aargau auf der A3 Richtung Basel, an Burdorf Nord bis ans Limmataler Kreuz. Dann hast du Stop and Go auf der A1 Richtung St. Gallen, ab dem Limmataler Kreuz bis an Gubrisch-Tunnel, sowie bei der Westumfahrung Richtung Wiedike, ab Braunau bis auf Wiedike. In der Region Basel musst du anstehen auf der A2 Richtung Luzern, ab der Verzweigung Wiese bis Basel-Badischer Bahnhof und dann auch noch in der Region Zentralschweiz. Haben wir Stau auf dem Weg in Süden, ab Wasser bis Göschene 1 Kilometer, heisst Zeitverlust von 10 Minuten, in der Gegenrichtung genau das Gleiche. Viel Geduld dir, wenn sie brauchst, und eine gute Fahrt ans Ziel.
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0: Hey, wir haben es gehört in den News, Benzinpreise. Liebe Grüße gehen raus an alle Autofahrerinnen und Autofahrer. Crazy. Gestern bin ich kurz tanken, bin so angefahren und nachher habe ich gesehen, 2,12 Franken, bleifrei 95. Und habe gedacht, oh, nein. Ja, nur, habe gleich müssen gehen halt, gell? Aber wir wollen nicht über die negativen Sachen reden. Nein, wir bleiben positiv bei Energy. Es gibt nämlich neue, frische, gute Sound. Take That und Michael Patrick Kelly mit Feel My Love gibt's für dich in der nächsten Halbstunde. Und einen zum Mitsingen, Mon Amour vom Herz.
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0: Auf Energy Bern startet immer mit One Republic und Need Your Love. Schön bist du mit dabei auf Energy an diesem Freitag. Das freut mich sehr. Mein Name ist Laura Kürbisch. Ich bin hier für dich.

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0: Take That und Michael Patrick Kelly mit Feel My Love.
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0: Deine Freitagvormittag mit Energy am 20.10 Uhr, wo wir die tollste Frau in unserem Leben abführen. Unsere Mami, oder? Was wären wir ohne sie? Sie hilft uns immer in Notsituationen, oder?
2: Super Mama macht es klar und es immer.
0: Ja. Mami anrufen, wenn man irgendwelche Fragen hat. Das kennst du sicher, oder? Wenn irgendetwas nicht weisst, nimmst du das Telefon in die Hand, läutest ein Mammeli an, oder? Bei mir ist es immer so, wenn ich irgendwelche Flecken habe, Kleider, die nicht mehr ausgehen, Leute kann sagen, Mami, was kann ich machen? Sagt sie, ja, Chavel, aber nicht zu viel. Sag ich, ja, nein, Mami, das kommt nicht gut bei mir. Wenn ich Chavel-Wasser brauche, ist nachher das T-Shirt kaputt. Gut, manchmal sagt sie dann, easy, du hast alles in den Sack und so, und dann flicke ich dir das. Mache ich dir das? Was wären wir eigentlich ohne unsere Mami? Darum die Frage, wann hast du das letzte Mal deine Mami angerufen, weil du sie gebraucht hast?
3: Vielleicht vor so 2 Wochen, wo ich fragen musste, wo der Zahnarzt ist.
0: Okay, alles klar. Den Zahnarzt könntest du ja auch googlen, wo er ist, grundsätzlich.
3: Wahrscheinlich vor so 3 Tagen, wie ich die Waschmaschine anmache.
0: Waschmaschine? Ja, genau, so Lifehacks in der Wohnung. So Sachen, die man einfach nicht weiss. Oder ich habe auch schon nicht gewusst, dass man den Dampfabzug muss alle 2-3 Monate durch den Geschirrspüler lassen, weil das gefährlich könnte werden, wegen dem Öl, wegen dem Fett. Das sind so Sachen, wo man als Mami fragt, Mami, wie läuft jetzt das? Schmeiß ich da einfach in den Geschirrspüler mit allen anderen Sachen oder separaten Durchgang? Wann hast du das letzte Mal deine Mami angerufen, weil du sie gebraucht hast? Und warum?
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0: Friday Edition of Energy. 8 Minuten über der halben 11. Lady Antebellum sind das mit Need You Now. Und die nächste Gruppe, die auf uns wartet, ist ein Duo aus Frankreich. Genauer gesagt aus Paris. Kennen wir bestens. Offenbach. Das House-DJ-Duo. Und erst gerade vor kurzem noch am Energy Air gewesen. Vor knapp 2 Wochen, so hat das tönt.
1: Everybody, hands up!
0: Also, Stimmung machen haben sie können, muss man ihnen lassen. Das ist ein Live-Ausschnitt vom Energy Air 2026 in Luzern auf der Allmend Offenbach. Spielen wir natürlich auch immer wieder gerne am Radio, weil einfach ein Hit nach dem anderen gefühlt von denen kommt. Und darum jetzt. Einen zum ein bisschen die Hüfte schwingen. Offenbach mit Wasted Love auf Energy. So

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0: Miley Cyrus mit Midnight Sky. Das ist die Vormittag mit Energy von dem Freitag, 18. September.
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0: Ein Update gibt es vom Niki Stettler.
2: Ein Haufen Parkplätze bleiben heute autofrei. Es ist der internationale Parkplatztag. An diesem Tag werden Parkplätze umgenutzt, so auch in der Schweiz und besonders in den Energy-Städten Zürich, Bern und Basel gibt es ganze Haufen Aktionen drauf. Es wird zum Beispiel Suppen ausgeschenkt, Konzerte gespielt oder politische Veranstaltungen abgehalten. Mit diesen Aktionen soll ein Zeichen gegen das Autofahren gesetzt werden, heisst es auf der Webseite der Organisation. Und wir bleiben gerade beim Thema Auto. Diesel ist in der Schweiz so teuer wie noch nie. Im Schnitt kostet 1 Liter 2,41 Franken. Wie der TCS heute mitteilt, ist so der bisherige Rekord aus dem Jahr 2022 gebrochen. Auch der Preis für Benzin steigt weiter. Für 1 Liter Blei-frei 95 zahlen Autofahrerinnen und Autofahrer mittlerweile 2 Franken und 10 Rappen. Laut dem Blick hat der Preisanstieg mehrere Gründe, unter anderem der Iran-Krieg und dass der Ölmarkt im Moment ziemlich unter Druck steht. Der Stan Wawrinka schlägt zum letzten Mal für die Schweiz auf. Der Tenniscrack beendet seine Karriere Ende Jahr und in diesen Tagen steht er darum auch zum letzten Mal für das Schweizer Davis Cup Team im Einsatz. Der 41-Jährige will mithelfen, dass die Schweiz als Nationalteam wieder in die Weltgruppen aufsteigt. Der Stan Wawrinka tritt heute am Abend um 8 Uhr im Einzel und morgen im Doppel gegen Brasilien an.
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0: Viele Wolken haben wir am Himmel heute am Freitag, wo zum Teil noch ein leichter Wind geht. Die Sonne kommt aber auch immer mal wieder vorne, bleibt den ganzen Tag durch an den meisten Orten trocken. Nur im Südosten von der Schweiz können es zum Teil ein paar Regentröpfel geben. Das bei um die 20 bis 22 Grad. Morgen am Samstag dann haben wir am Morgen zum Starten noch ein bisschen Nebel. Nachher gibt es aber ganz viel Sonne, wird angenehm warm bei 22 bis 24 Grad.
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0: Wir haben es 3 Minuten nach der 11 und im Stau stehst in der Region Zürich-Aargau auf der A3 Richtung Basel, ab Burdorf Nord bis ans Limmataler Kreuz. Dann haben wir Staumeldungen aus der Region Zentralschweiz und zwar am Gotthard auf dem Weg in Süden, A2 Richtung Gotthard ab Wasser bis Göschene. 2 Kilometer bedeuten einen Zeitverlust von 20 Minuten. In der Gegenrichtung ab Quinto bis Airolo genau das Gleiche liegen. 20 Minuten, die du verlierst. Wünsche dir eine gute Fahrt.
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0: So, wir feiern sie heute ein bisschen ab, unser Mami. Weil wenn du irgendwann mal nicht weiter weisst, sie weiss einfach alles.
4: Super Mama macht es klar und ist immer wie der Blitz für uns alle da. Sie kann trennen, ja.
0: Wenn irgendwie etwas kaputt ist oder irgendetwas brauchst, nimmst du das Telefon in die Hand und läutest im Mami an. Wann hast du das zum letzten Mal gemacht und wegen warum?
1: Deine WhatsApp-Sprachnachricht jetzt an 079 655 0844.
0: Das wollen wir wissen und miteinander ein bisschen anschauen, oder warum wir eigentlich Mami anruft. Also bei mir ist es wirklich immer, wenn irgendwie etwas kaputt ist oder irgendwelche Hosen oder T-Shirt einen Fleck haben, dann muss Mami kommen, allein geht's nicht.
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0: Oh, Mikrofon für dich, Laura Kürbisch. Salut.
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1: Freitag, 20.11 Uhr haben wir es. Herzlich willkommen auf Energy, wo wir um diese Zeit immer über die positiven Sachen im Leben reden.
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1: Es ist ja für viele schon fraglich, warum gewisse Menschen einen Halbmarathon machen. Ja, das ist noch machbar, würde ich sagen, oder? So die 21,2 Kilometer oder was es genau ist. Aber wenn man dann freiwillig noch das in einem speziellen Anzug macht, dann wird es schwierig. Niki Stettler aus der Energy News Redaktion, was ist los?
4: Ja, also eine Aargauerin hat sich zum Ziel gesetzt, dass sie in einer kompletten Feuerwehrmontur den Halbmarathon rennt.
1: Und, wieso? Wieso?
4: Hey, das ist mal eine neue Challenge. Und sie wird mit dem eben einen Weltrekord aufstellen. Ganz speziell, weil es hat noch keine Frau vor ihr gemacht. Es hat schon Männer gegeben, die es gemacht haben, aber noch keine Frau. Und interessanter ist, dass trotzdem, dass sie die Erste ist, kann sie jetzt nicht einfach gemütlich den Halbmarathon laufen, sondern sie muss eine gewisse Zeit erfüllen, damit sie eben auch gewertet wird.
1: Und was heisst das? Was ist denn die Zeit, die sie erreichen muss?
4: Die Zeit ist 2 Stunden und 48 Minuten.
1: Ja, das ist absolut machbar.
4: Mit dem Feuerwehroutfit stelle ich mir dann schon noch...
1: Also stimmt, hast du dann schon ich habe das so schnell kurz vergessen. Oh nein, dann wird die Zeit ein bisschen knapp, glaube ich, oder?
4: Dann musst du recht Gas geben. Sie trainiert, glaube ich, auch schon recht lang und recht hart. Also ich will es nicht machen müssen. Aber
1: nein, ich auch nicht. Aber warum macht man überhaupt so etwas?
4: Hey, um sich selber beweisen, wie gut das man ist und um allen anderen beweisen, wie gut das man ist. Oder einfach aus Freude am Spass.
1: Gut, Niki, easy. Die Frau soll das machen. Ich drücke die Daumen, dass sie es schafft. Aber gibt es denn andere Rekorde, so schweizerisch gesehen, so spezielle Sachen wie das?
4: Ja, also ich habe mal ein bisschen eine ganz schnelle Recherche gemacht und ziemlich alle anderen Schweizer Rekorde oder Schweizer Weltrekorde, die ich gefunden habe, haben mehr mit Essen oder Trinken zu tun, als mit wirklich so etwas leisten. Also da ist zum Beispiel die Rede vom grössten Fondue-Gaglo, was es in der Schweiz gibt, wo weltweit das grösste ist, oder die grösste Rösti, oder, was auch noch spannend ist, das grösste Sackmesser. Was schätzt du, wie viele Funktionen hat das grösste Sackmesser?
1: Boah. Ich weiß es nicht.
4: 141. Also,
1: das ist crazy. Gut.
4: Mit dem kannst du mehr als nur schnitzen, würde ich sagen.
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0: Two Colors, Chris de Sarandi und Safri Duo mit Cynical. Das ist der Mut für die 11:30 auf Energy.
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0: Ich finde es herrlich, wenn es so ein bisschen Herbst langsam wird, am Morgen, so ein bisschen, wenn man aufsteht oder losfährt ins Geschäft, so ein bisschen den Nebel sieht am Horizont und nachher im Verlauf des Tages die Sonne vorkommt, ist wirklich wunderschön. Und es ist nicht mehr so heiß, es ist schön angenehm. Heute haben wir einen Mix aus Sonne und Wolken mit 20 bis 22 Grad. Morgen am Samstag dann, am Morgen auch wieder der schöne herbstliche Nebel am Horizont, falls du früh aufstehen bist, am Wochenende unbedingt von außen noch kurz ein bisschen geniessen und aufsaugen. Nachher wird es wieder wunderprächtig schön und hübsch am Nachmittag mit ganz viel Sonne. Ein paar Wölkchen und angenehm warme 22 bis 24 Grad.
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0: 2 Minuten über die 11:30 haben wir es. Ich schicke liebe Grüße zu dir ins Auto und sage dir, wo du im Stau stehst in der Region Zürich-Aargau. Auf der A1 Richtung St. Gallen, ab Dietikon bis an Gubristunnel. Dann bei der Westumfahrung Richtung Wiedikon, ab Braunau bis auf Wiedikon. In der Region Bern-Mittelland haben wir einen Unfall gehabt, darum dort den Stau auf der A1 Richtung Zürich. Ab Wankdorf bis Kirchberg. Der Standstreifen ist blockiert und du verlierst etwa 20 Minuten. In der Region Zentralschweiz haben wir Stau am Gotthard, auf der A2 Richtung Gotthard, ab Quinto bis Airolo 4 km, heisst ein Zeitverlust von 40 Minuten. In der Gegenrichtung haben wir 3 km, bedeutet eine halbe Stunde, was länger dauert, ab Wassen bis Göschene. Einfahrt Airolo und Göschene sind beide zu. Eine gute und sichere Fahrt dir als Ziel.
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0: 13. September. 20 vor 12 haben wir es. Und was wären wir ohne unsere Mami? Wo wir immer wieder können um Ratschlag fragen. Ach, das ist schon wichtig, oder? Aber es hat mir gerade vorher der Arbeitskollege Roman Kilchsberger erzählt, du, das geht nicht mehr, aber in einem gewissen Alter kannst du Mami nicht mehr anrufen und um Ratschlag fragen.
1: Mama, macht es klar und ist immer wie der Blitz für uns alle da.
0: Ja, weil jetzt, wenn er seine Mami anruft, dann ist es folgendermaßen, sagt er, du, ich habe irgendwie ein Problem, ich habe irgendwie etwas am Knie. Und dann sagt Mami, ja, weißt du, mir tut auch der Rücken weh. Ab einem gewissen Alter ist das halt nicht mehr so einfach. Gut, verstehen wir. Aber wir sind trotzdem mal kurz auf die Strasse gegangen und haben von den Leuten wissen, wann war das letzte Mal, wo du deine Mami angerufen hast und warum?
2: Ich habe meine Mami gestern Abend zum Nacht gesehen und habe sie dort sicher gefragt um Rat. Ich bin im Moment schwanger und ich glaube, dort habe ich sicher gefragt, oh, ist das bei dir auch so gewesen und was mache ich jetzt da?
0: Also das letzte Mal, als ich meine Mami angerufen habe, um etwas zu fragen, was ich nicht weiss, war, dass mein Lehrer beim Klassentreffen gesagt hat, dass seine Frau Hebamme war in dem Spital, wo ich auf die Welt gekommen bin. Und dann habe ich Mami angerufen und gesagt, Mami, weißt du, wer meine Hebamme war? Und dann hat sie gelacht und gesagt, nein, keine Ahnung. Gut, warum rufst du deine Mami an oder warum hast du jetzt letztens angerufen? Was sind Ratschläge, Tipps, die du von ihr brauchst, die du einmal holst? Darfst du uns gerne erzählen.
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0: Eine unglaublich herzige Nachricht ist von der Sarah noch reingekommen. Wir dürfen natürlich auch nie vergessen, dass viele, die zuhören, das Mami nicht mehr haben. Man soll es unbedingt geniessen, irgendeine Mami ist nicht mehr rum und es geht keinen Tag, ohne dass sie nicht denkt, sie müsste Mami um Ratschlag fragen.

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0: Ene Storti mit Talk mit Energy und Imagine Dragons. Enemy.
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0: Aus dem Nachrichtenstudio, der Niki Stettler.
2: Der Bund zieht die Lehren aus der grossen Krisenübung von letztem Jahr. Den haben der Bund und die Kantone geübt, wie sie sich im Ernstfall richtig verhalten müssen. Das Ziel war es auch, um herauszufinden, wo es noch Schwachstellen gibt. Eine davon war bei den Kommunikationskanälen. Dort soll jetzt der Hebel angesetzt werden und bis Ende Jahr soll dann klar sein, wie der Bund diese Problemzone konkret bekämpfen will. Der ehemalige Nationalrat und Zürcher Regierungsrat Mario Fehr macht weiter. Der 68-Jährige hat auch noch 16 Jahre in der Zürcher Regierung noch nicht genug. Das hat er heute vor den Medien erklärt. Der Mario Fehr war von 1999 bis 2011 im nationalen Parlament und seitdem hockt er in der Zürcher Kantonsregierung. Er hat jahrelang für die SP politisiert. Vor ein paar Jahren hat es dann aber einen Knall gegeben und er hat die Partei verloren. Seitdem ist er parteilos unterwegs. Der Stan Wawrinka schlägt zum letzten Mal für die Schweiz auf. Der Tenniscrack beendet seine Karriere Ende Jahr und in diesen Tagen steht er darum auch zum letzten Mal für das Schweizer Davis Cup Team im Einsatz. Der 41-Jährige will mithelfen, dass die Schweiz als Nationalteam wieder in die Weltgruppen aufsteigt. Der Stan Wawrinka tritt heute am Abend um 8 Uhr im Einzel und morgen dann im Doppel gegen Brasilien an.
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0: Wunderbares Wetter. So starten wir ins Wochenende heute. Ein Mix aus Sonne und Wolken. 20 bis 22 Grad. Bleibt trocken den ganzen Tag durch. Und ein bisschen Wind haben wir noch. Das war es schon gewesen. Morgen am Samstag sieht es auch super aus. Am Morgen ziehst du noch ein bisschen Nebel zum Verwachen. Nachher auch ganz viele Sonnenstrahlen. Angenehme Temperaturen von 22 bis 24 Grad.
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0: Wir haben es 2 Minuten nach der 12 und Stau gibt es in der Region Zürich-Aargau auf der A1 Richtung St. Gallen, ab dem Limmataler Kreuz bis an Gubristunnel, auch bei der Westumfahrung Richtung Wiedicke, ab Braunau bis auf Wiedicke. In der Region Bern-Mittelland auf der A1 haben wir einen Unfall gehabt, Richtung Zürich, ab Wankdorf bis Kirchberg, darum der Standstreifen blockiert und du verlierst etwa 20 Minuten auf dem Weg. Region Zentralschweiz haben wir 5 km Stau auf der A2 Richtung Gotthard, ab Quinto bis Airolo heisst ein Zeitverlust von 50 Minuten. In der Gegenrichtung sind wir bei 3 km, eine halbe Stunde, wo du mehr musst rechnen. Wünscht dir eine gute Fahrt ans Ziel.
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0: Das ist deine Freitag mit Energy, 18. September, 3 Minuten nach der 12. haben wir's. Schön, bist du mit dabei, das freut mich. Ich bin Lara Kürbisch und hier für dich bis um 3. Einen guten.
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0: der neueste Song von Argyle, Blinded by the Sun, deine Freitag mit Energy.
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0: Es ist 20 ab 12.
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0: Heute an diesem Freitag bin ich nicht allein im Studio, ich habe höheren Besuch. Und zwar von unserer Generali Lion Kid Gewinnerin vom Musikförderungsprogramm, das ist Lili. Hi!
2: Hallo!
0: Lili hat eine richtig schöne Frisur. Lili, hast du das selber gemacht?
2: Nein, das hat Mama gemacht.
0: Wie würdest du es beschreiben, wie es aussieht?
2: Ich glaube, sehr gut.
0: So fast so wie so 2 Mickey Mouse Ohren, so die Haare so aufgenommen, gell? Zoe, mir ist auch anwesend. Hoi!
3: Hallo zusammen.
0: Du bist da Botschafterin gewesen, die musikalische, in diesem Jahr, kann man das so sagen?
3: Das kann man so sagen, genau. Und ich finde es gerade, wenn wir vorher von der Frisur von der Lili geredet haben, sehr passend, weil bei meinem allerersten Konzert habe ich immer genau die Frisur gemacht. Darum, es ist quasi wie mein Mini-Me heute im Studio. Yeah. Und ich freue mich sehr.
0: So hast du das ihr verraten, dass deine Frisur auch so ausgesehen hat, oder? Ist Zufall?
3: Nein, das ist Zufall. Aber ich glaube, da hat Lili einen guten Riecher gehabt.
0: Sehr gut. Lili, noch ein bisschen ruhig ist sie. Erzähl, los, du hast jetzt das gewonnen. Wie war das für dich, als Mami kam und gesagt hat, hey, du bist das Generali Lion Kid, du gewünschst es das, darfst so in mich treffen, darfst mitmachen bei diesem Musikförderungsprogramm. Wie war das für dich?
2: Es war aufregend und ich habe mich mega gefreut auf diesen Tag.
0: Und dann ist der Tag gekommen. Was war das für ein Tag?
2: Mega, mega cool. Und ich bin mega aufgeregt. Wir sind endlich mal ein Star gewesen.
0: Yeah. Sehr heftig. Und was hast du alles erlebt an diesem Tag? Was haben wir alles gemacht miteinander?
2: Wir haben getanzt, gesungen, geredet und ja.
0: Wie hast du Lili wahrgenommen? Sorry.
3: Sehr aufgeregt trifft, aber so eine kindliche Freude einfach für den Tag, für Musik, fürs Tanzen, fürs Rappen, für selber Schreiben. Sie hat im Studio auch den Song aufgenommen, also unsere Melodie heisst ja das Lied und Lili hat einfach auf mich gewirkt wie eine zukünftige Musikerin.
0: Wow, das ist ein mega Kompliment, Lili, oder?
2: Ja.
0: Was ist denn dein grösster Traum?
2: Dass ich auch mal ich kann Sängerin werden.
0: Yeah. Hey Lili, was war so dein Highlight gewesen an dem Tag, wo du Zoe getroffen hast?
2: Eigentlich Zoe.
0: Hey, ich würde sagen, wir lassen kurz im Radio ein bisschen Musik laufen und nachher hören wir uns gerade noch einmal. Dann wollen wir nämlich den Song hören. Ist das gut?
3: Ja, sehr gerne.
0: Du musst noch ein bisschen üben, Lili.
2: Ja.
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0: Mittagspause mit Konrad. Be mine. Das ist Energy am halb eins.
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0: Das Wetter lädt nochmal ein, zum Mittagspause für uns zu geniessen. Es ist sonnig, hat ein paar Wölkchen am Himmel. Angenehm mit 20 bis 22 Grad. Ein leichter Wind, der noch geht. Und morgen am Samstag, perfekter Start ins Wochenende. Morgen ziehst du noch ein bisschen neblig. Nachher aber viel Sonne. Am Nachmittag auch angenehm warm bei 22 bis 24 Grad.
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0: Eine Minute nach der halben Eins haben wir es und aufpassen wegen Gegenständen auf der Fahrbahn. Muss auf der A2 Luzern Richtung Basel, ab dem Rastplatz Knutwiler Nord bis auf Dagmersellen. Region Zürich-Aargau, da haben wir Stau auf der A1 Richtung St. Gallen, ab dem Limmataler Kreuz bis an Gubristunnel. Auch im Stau stehst du bei der Westumfahrung Richtung Wiedike, ab Braunau bis auf Wiedike. In der Region Zentralschweiz musst du anstehen am Gotthard, und zwar auf dem Weg in Süden sind es 3 Kilometer bis jetzt, ab Wasser bis Göschene heisst ein Zeitverlust von einer halben Stunde. In der Gegenrichtung ab Quinto bis Airolo haben wir 6 Kilometer, bedeutet für dich, du verlierst eine ganze Stunde. Ich wünsche dir viel Geduld und eine gute Fahrt.
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Bungalow mit Savage Love. 20 vor 1 haben wir es, deinen Freitag auf Energy und vielleicht sitzt du gerade im Auto. Hast du Mittagspause oder bist du irgendwo unterwegs und denkst dir, ganz ehrlich, diese Woche war lang gewesen, aber hey, es ist Freitag und irgendwie fühlt sich alles doch schon ein kleines bisschen leichter an. Oder vielleicht gibt es gerade den einen Menschen in deinem Leben, an den du denken musst bei diesem nächsten Song. Vielleicht ist es jemand, mit dem schon lange abschliessen wolltest. Vielleicht jemand, wo du erst gerade am Kennenlernen bist. Oder irgendjemand, bei dem du selber noch nicht weisst, was das zwischen euch eigentlich gerade ist. Dass wir wissen beide, dass es keine gute Idee ist und machen es trotzdem. Genau das Gefühl hat für mich heute ein Soundtrack. Das ist der nächste Song. The Chainsmokers mit Closer. Für dich, für die Menschen und für den Freitag.

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0: Das ist der Ed Sheeran mit Celestial und du kannst dich freuen auf einen Nachmittag bei Energy mit gutem Sound von Licky Lee, I Follow Rivers. Auch der macht die Stimmung von Alex Warren, Carry You Home. Und der neueste Song von der Loi, Golden Summer. Das und vieles mehr noch, The News.
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0: Im Nachrichtenstudio der Niki Stettler.
2: Die Schweiz bietet Europa Hand bei der Terrorismusbekämpfung. Ab dem nächsten Februar werden auch hier im Land Flugpassagierdaten ausgewertet. Das hat der Bundesrat heute an seiner Sitzung entschieden. Viele Länder machen das schon, damit sie eben ein weiteres Mittel im Kampf gegen Terrorismus und internationale Kriminalität sind. Vor gut einem Jahr hat der Bundesrat mit der EU schon abgemacht, dass es dann auch zu einem Datenaustausch wird kommen. Der Bund zieht die Lehren aus der grossen Krisenübung von letztem Jahr. Den haben der Bund und die Kantone geübt, wie sie sich im Ernstfall richtig verhalten müssen. Das Ziel war es auch, um herauszufinden, wo es noch Schwachstellen gibt. Eine davon war bei den Kommunikationskanälen. Dort soll jetzt der Hebel angesetzt werden und bis Ende Jahr soll dann klar sein, wie der Bund diese Problemzone konkret bekämpfen will. Der ehemalige Nationalrat und Zürcher Regierungsrat Mario Fehr macht weiter. Der 68-Jährige hat auch noch 16 Jahre in der Zürcher Regierung noch nicht genug. Das hat er heute vor den Medien erklärt. Der Mario Fehr ist von 1999 bis 2011 im nationalen Parlament gewesen und seitdem hockt er in der Zürcher Kantonsregierung. Er hat jahrelang für die SP politisiert. Vor ein paar Jahren hat es dann aber einen Knall gegeben und er hat die Partei verloren. Seitdem ist er parteilos unterwegs.
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0: Es ist ein ständiger Mix aus vielen Wolken und ein bisschen Sonne oder mehr Sonne und ein bisschen Wolken heute an diesem Freitag. Aber hey, immerhin bleibt es trocken. Temperaturen angenehm bei 20 bis 22 Grad. Nur im Süden von der Schweiz kann es sein, dass es ein bisschen regnen kann. Morgen am Samstag ist es auch trocken. Wir starten zuerst mit Nebel in den Tag. Nachher gibt es viel Sonnenstrahlen bei warmen 22 bis 24 Grad.
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0: Es ist 2:1 und die Gegenstände auf der Fahrbahn gibt es. Darum aufpassen auf der A51 Bülach Richtung Zürich, ab Kloten-Nord bis Werft. Region Zürich-Aargau, sonst noch Staumeldungen von der Westumfahrung Richtung Wiedeke, ab Braunau bis auf Wiedeke und bei der A1 Stoschan Richtung St. Gallen, ab dem Limmataler Kreuz bis auf Gubristunnel. Region Bern-Mittelland, hast Stau auf der A1 Richtung Zürich, ab Kirchberg bis zu der Verzweigung Lauterbach. In der Region Zentralschweiz haben wir Stau am Gotthard auf der A2 ab Quinto Richtung Airolo. 6 Kilometer bedeutet eine ganze Stunde, die du verlierst. In der Gegenrichtung auf dem Weg in Süden ab Amsteig bis Göschenen sind es 4 Kilometer, bedeutet einen Zeitverlust von 40 Minuten. Ich wünsche dir viel Geduld und eine gute Fahrt ans Ziel.
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0: Zusammen starten wir im Nachmittag von dem Freitag, 18. September. Du und ich miteinander am 3:1. Ich bin Laura Kürbisch. Schön, bist du da.
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0: Der neueste Song von Loy und David Puentes, Golden Summer.
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0: Deine Nachmittag mit Energy. Willkommen bei uns an dem Freitag, 18. September. Es ist 20:20.
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0: Es ist immer schön, wenn ich nicht allein bin. Vor allem so am Freitag vor einem Wochenende oder bei mir zu Gast Generali Lion Kid. Gewinnerin Lili, die wir bei uns haben im Studio. Hoi.
2: Hallo.
0: Sie ist noch da. Und Zoe Mee, willkommen bei uns.
3: Danke, ich bin auch immer noch da.
0: Zoe, was ich dich vorher nicht gefragt habe, ich möchte gerne dein Highlight wissen von diesem Musikförderungsprogramm, von dem Tag, den wir miteinander verbracht haben, du und Lili. Die Lili hat vorhin nämlich gesagt, du bist ihres gewesen.
3: Ja, mein Highlight war ganz klar, alle Kinder können jetzt treffen von den Workshops. Also die Lili können jetzt treffen und alle anderen Kinder, es sind ja bis zu 180 Kinder gewesen, am Schluss, die mitgemacht haben, in verschiedenen Städten in der ganzen Schweiz. Und das ist ein unglaubliches Highlight, können einfach einen Song schreiben und dann zusammen mit so vielen motivierten Kindern dürfen singen.
0: Kannst du uns kurz mitnehmen, Zoe? Wie muss man sich das vorstellen, wie der Tag so ein bisschen abgelaufen ist, auch für dich, mit all diesen Kids und mit dem Song, den ihr nachher zusammen gemacht habt?
3: Also am Morgen hat es jeweils Workshops gegeben, geleitet von der La Gustav. Das ist ein Förderprojekt für Jugendliche, junge erwachsene Musiker und Musikerinnen. Und dort haben sie Grab, Texte geschrieben, Perkussion, also Rhythmus gelernt, schon mal Bandinstrument auch gespielt. Ich weiß nicht, Lili, was war dein Lieblingsinstrument?
2: Trommeln.
3: Also wirklich ein Instrument, wo man vielleicht sonst nicht so spielt. Und dann am Nachmittag bin ich dazu gekommen und habe erstmal den Song präsentiert und habe dann gerade mit den Kids zusammen eine Choreografie gelernt, den Refrain geübt zum Singen. Und dann sind alle Kids ins Studio gegangen und haben den Song gerade direkt im Studio aufgenommen.
0: Sind alle also sehr begeisterungsfähig an diesem Tag?
3: Sehr, ja. Und vor allem, ich meine, der Song hat auch ein paar französische Ziele drin. Und das haben wir ganz, ganz gut geübt mit «Da voix, ma voix». Wir haben wirklich so vor und nach gesprochen. Und es war sehr, sehr herzig. Am Schluss sind alle bilingue rausgekommen.
0: Sehr gut.
3: Nein, es war sehr, sehr wirklich cool gewesen. Ich glaube, für die Kinder, aber auch vor allem auch für mich.
0: Der Song heisst «Unsere Melodie». Und er kommt jetzt dann gleich raus, er ist noch nicht draußen. Aber können wir schon mal so eine Kostprobe haben? Könnt ihr den Refrain oder etwas zusammen singen, Lili? Was meinst
2: du? Ich glaube schon.
0: Also gut, probiert mal.
3: Oh, oh, oh, manchmal singe ich ein bisschen schief. Okay, und dann wie geht's weiter? Oh, oh, oh, du hast mich trotzdem immer lieb. Und dann kommt der Refrain.
2: Das ist unsere Melodie. La la la la la la la. Zusammen klingt sie plus joli.
3: Ja!
0: Wow! Ich habe Gänsehaut! So schön! Wow! Merci viel, viel mal! Mega Zoe. Lieb! Zoe, kannst du uns noch sagen, um was es geht in unserer Melodie?
3: In unserer Melodie geht es darum, dass wir alle eine eigene Stimme haben und jede Stimme gehört werden soll. Also wir sind schön, so wie wir sind. Und wenn man zusammen singt, zusammen ist es immer am schönsten. Und in dem Sinn werden auch alle Einnahmen vom Song, wo der Song generieren wird über Streaming, gespendet an The Human Safety Net, also an andere Kinder. Und ich finde das eine mega schöne Sache und bin deswegen umso stolzer, da darf ich dabei sein.
0: Der Song «Unsere Melodie» wird es ab dem 1. Oktober zum Hören geben.
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0: Nico Santos, Play with Fire, 20 vor 2 auf Energy. Und jetzt eine direkte Frage an dich. Wann hast du das letzte Mal deine Mami angerufen und sie nach Rat gefragt? Hä? Was würden wir machen ohne unsere Mamis und ihre wunderbaren Ratschläge? Genau. Also ich meine, du rufst an, wenn du irgendwie nicht weisst, wie deine Wäschmaschine musst bedienen. Du rufst ihr an, wenn du sagst, Mami, ich habe wieder Flecken auf meinem weißen T-Shirt, wie bringe ich die aus? Ich rufe meine Mami auch ständig an, wenn ich irgendein Event Anlass habe und sage ihr, Mami, kannst du mir bitte das Kleid glätten? Nicht, dass ich es nicht selber könnte, aber je nach Stoff denke ich, wenn irgendetwas schief geht, dann kann ich das Kleid oder den Anzug oder was auch immer nicht tragen. Und darum ist dann immer das Mami die, die ich anrufe und sage, Mami, bitte, du musst mir schnell das glätten. Energy-Hörerin Fabian hat sich auch gemeldet.
1: Ich muss da ehrlich sagen, also meine Mami ist meine beste Kollegin und ich telefoniere sicher 1 bis 2 Mal am Tag mit ihr. Und wir reden dann über den Tag und wenn ich natürlich mal etwas muss kochen, also durchkochen und ich weiss nicht mehr weiter, dann frage ich sie. Oder wenn ich irgendetwas Spezielles frage beim Waschen. Also meine Mami steht mir immer mit Rat und Tat zur Seite. Und ich wünsche euch noch ganz einen schönen Tag. Tschüss.
0: Was würden wir machen ohne unsere Mamis und ihre tollen Ratschläge? Hey, mich nimmt es Wunder, wenn du das letzte Mal die Mami angerufen hast, um sie irgendetwas zu fragen. Erstens mal, wann hast du sie angerufen und wegen warum?
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0: Also gewisse Sachen muss ich wirklich noch abklären mit meiner Mami, die ganz wichtig sind, die ich in Zukunft auch weiss. Vielleicht bin ich ja auch mal Mami und muss so Zeug weitergeben, oder? Mamis sind doch einfach die Besten, oder?

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0: Mr. Teddy Swims mit Lose Control. 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
0: Heute am Nachmittag von Mario Ross.
2: Die Schweiz bietet Europa die Hand bei der Terrorismusbekämpfung. Ab dem nächsten Februar werden auch hier im Land Flugpassagierdaten ausgewertet. Das hat der Bundesrat heute an seiner Sitzung bestimmt. Viele Länder machen das schon so, damit sie ein weiteres Mittel im Kampf gegen den Terrorismus und Kriminalität haben. Vor gut einem Jahr hat der Bundesrat mit der EU abgemacht, dass es dann auch zu einem Datenaustausch kommt. Zwei Töchterkonzerne von Nestlé in Russland stehen ab sofort unter Zwangsverwaltung. Das heisst, dass Nestlé zwar Eigentümerin bleibt, aber nicht mehr selber über Beteiligung kann bestimmen. Neu übernimmt eine russische Firma. Das hat Wladimir Putin in seinem Präsidialentscheid mitteilt. Nestlé selber hat bis jetzt noch nichts dazu gesagt. Der russische Staat hat in der Vergangenheit schon beim französischen Konzern Danone oder der Brauerei Carlsberg Kontrollen übernommen. Die Onlinebank Revolut hat Kontodaten von fast 700 Kundinnen und Kunden an Kriminelle herausgegeben. Wie es SRF schreibt, sagen sie davon ausgegangen, dass sie mit der italienischen Strafverfolgungsbehörde zu tun haben, die Daten für eine vermeintliche Ermittlung brauchen. In Wirklichkeit sind es aber Hacker gewesen. Laut der britischen Zeitung Financial Times sagen vor allem Daten von Kunden aus der Schweiz betroffen. Die Hacker verlangen von Revolut jetzt 3 Millionen Dollar, damit die sensiblen Kundendaten nicht veröffentlicht werden.
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0: Ein wunderbarer Start ins Weekend gibt es heute am Freitag mit einem Mix aus Sonne und Wolken. Ein leichter Wind bei 20 bis 22 Grad. Morgen am Samstag machen wir direkt so schön weiter. Da haben wir nämlich 22 bis 24 Grad. Am Morgen zuerst ein bisschen Nebel zum Starten. Nachher kommt aber die Sonne hinführen. Auch am Sonntag sieht es nicht schlecht aus. Zwar ein bisschen mehr Wolken, aber Temperaturen von bis zu 25 Grad.
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0: 2 auf 2 haben wir es. Schicke liebe Grüße zu diesem Auto, wo es schon losgeht mit dem Wochenende. Für oben Verkehr, Stau gibt es in der Region Zürich-Aargau auf der A1 Richtung St. Gallen. Ab Dietikon bis an Gubrist-Tunnel, dann auch auf der A1 Richtung Zürich, ab Balterswil bis Zürich-Ost. Dann verlierst du 15 Minuten auf der A3 Richtung Chur, ab Talwil bis auf Horgen. Wegen Bauarbeiten gibt es eine veränderte Verkehrsführung. Stau hast du noch auf der A3 Richtung Basel, ab Burdorf Nord bis ans Limmataler Kreuz und bei der Westumfahrung Richtung Wiedecken ab Zürich Süd bis auf Wiedecken. Stau wegen einem Unfall gibt es in der Region Bern-Mittelland auf der A1 Richtung Bern ab Herkingen bis Önsigen. Der Überholstreifen ist blockiert. Dann haben wir Stau in der Region Basel auf der A8 Grellingen Richtung der Verzweigung Hagnau ab dem Schänzli-Tunnel bis zu der Verzweigung Hagnau. Region Zentralschweiz, da stehst du am Gotthard auf der A2 Richtung Gotthard ab Quinto bis Airolo 6 km. Eine ganze Stunde, wo du mehr musst rechnen. In der Gegenrichtung sind wir bei 4 km auf dem Weg in Süden. Ab Amsteig bis Göschenen verlierst du bis jetzt 40 Minuten. Ich wünsche dir viel Geduld und eine gute Fahrt.
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0: Es ist immer ganz wichtig, dass man alle versucht abzuholen. Es ist immer super schwierig, aber ich sage kurz so, es gibt natürlich solche Leute, die haben die Mami nicht mehr. Dann gibt es solche Leute, die haben es mit Mami nicht gut. Und dann gibt es solche, die ihre Mami über alles lieben. Wir würden gerne wissen, was ein Grund ist, warum du die Mami immer mal wieder anrufst.
4: Wenn es um Technik geht oder sowas.
5: Gestern, weil die Kaffeemaschine kaputt war, dann hätte ich sie anrufen.
4: Wenn es Spinnen hat.
0: Irgendetwas, Ratschläge von Mami sind die besten, oder nicht? Also hey, gib's doch rasch durch, warum du die Mami am Mixer anrufst.
1: 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Und jetzt gibt's 5 am Stück.
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0: Mein Name ist Lara Kürbisch, ich begleite dich bis am 3. Salut!

0: waren 5 am Stück. 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
1: Die Nachmittag mit Energy von dem Freitag. Jetzt gerade 20 ab 2. Und wir wollen euch merci sagen als Mami für all die Ratschläge, die sie gibt. Und das, wie können wir das besser machen als mit einem Song von der Schweizer Gofen?
2: Danke,

0: So herzig, oder? Ja, das Mami, oder? Immer die Helferin in Not. Wenn man irgendetwas nicht weiss, nimmt man das Telefon in die Hand, Leute, du Mami, los rasch, wie geht das? Wie funktioniert das? Meine Hosen sind kaputt, es hat ein Loch drin, kannst flicken. Ah, wer kennt es nicht, oder? Wir haben mal nachher gefragt, auf der Strasse, wenn man das letzte Mal eine Mami angerufen hat.
1: Wahrscheinlich vor so 3 Tagen. Wie ich die Waschmaschine anmache.
2: Ich habe meine Mami gestern Abend zum Nacht gesehen und habe sie dort sicher gefragt um Rat. Ich bin im Moment schwanger und ich glaube, dort habe ich sicher gefragt, oh, ist das bei dir auch so gewesen und was mache ich jetzt da?
0: Ja, da gibt es aber auch Männer, die sehen das ein bisschen anders.
3: Die haben besseres zu, als mir Wäsche erklären oder so.
0: Es gibt ein paar erwachsene Männer oder Frauen, die immer noch die Wäschmami geben. Unter anderem unsere Energy-Hörerin Andrea. Sie hat geschrieben, ich rufe an Mami an, wenn ich wieder einen Berg voll Wäsche habe. Ich gebe meiner Mami im Fall auch meine Kleider an, zum Glätten. Irgendwelche wichtige Sachen, die ich brauche, die ich nicht versauen darf. Mamis, die immer da sind, für gute Ratschläge.

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Shawn Mendes und Camila Cabello mit Senorita. 20 von 3 haben wir es und so, meine Lieben. Für mich ist langsam Schluss heute. Ich verabschiede mich und übergebe jetzt den weiteren Nachmittag an meine Arbeitskollegin Katja Weidemann. Sie übernimmt mit Energy Downtown ab 3. Und eigentlich wollte ich so ein bisschen erzählen, was sie so geplant hat, auf was dich kannst freuen in ihrer Sendung und so. Und dann habe ich gemerkt, das Wichtigste eigentlich ist, dass es super schade ist, dass ihr Katja nicht sehen könnt. Weil Katja hat eine brandneue Frisur. Und ich sage es mal so, eigentlich hat das eine eigene Radiobildübertragung verdient. So gut sieht die Frisur aus. Aber gut, wir werden nicht neidisch werden. Wir wollen keine Frisuren-Sendung jetzt daraus machen. Darum reden wir lieber noch kurz über Musik. Der nächste Song, der passt ganz wunderbar zum Abschied. «Don't You Worry Child» von Swedish House Mafia. Es geht um Loslassen, erwachsen werden, um Herzschmerz, aber vor allem um Botschaft. Macht dir keine Sorgen, irgendwie kommt es im Leben schon immer gut. Und mit dem sage ich Tschüss, bis morgen bei «Energy Mein Samstag». Mein Name ist Laura Kürbisch. Katja Weidemann übernimmt ab 3 und das sind Swedish House Mafia.

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1: Mario Ross.
2: Zwei Töchterkonzerne von Nestlé in Russland stehen ab sofort unter Zwangsverwaltung. Das heisst, dass Nestlé zwar Eigentümerin bleibt, aber nicht mehr selber über Beteiligung kann bestimmen. Neu übernimmt eine russische Firma. Das hat Wladimir Putin in seinem Präsidialentscheid mitteilt. Nestlé selber hat bis jetzt noch nichts dazu gesagt. Der russische Staat hat in der Vergangenheit schon beim französischen Konzern Danone oder der Brauerei Carlsberg Kontrollen übernommen. Die Onlinebank Revolut hat Kontodaten von fast 700 Kundinnen und Kunden an Kriminelle herausgegeben. Wie es SRF schreibt, sagen sie davon ausgegangen, dass sie mit der italienischen Strafverfolgungsbehörde zu tun haben, die Daten für eine vermeintliche Ermittlung brauchen. In Wirklichkeit sind es aber Hacker gewesen. Laut der britischen Zeitung Financial Times sagen vor allem Daten von Kunden aus der Schweiz betroffen. Die Hacker verlangen von Revolut jetzt 3 Millionen Dollar, damit die sensiblen Kundendaten nicht veröffentlicht werden. Der Dieselpreis in der Schweiz ist so hoch wie noch nie. Wie der TCS mitteilt, kostet 1 Liter Diesel im Durchschnitt jetzt neu 2,41 Franken. Innerhalb von nur einer Woche ist der Preis um 11 Rappen gestiegen. Damit ist der letzte Rekord aus dem Jahr 2022 gebrochen worden. Gründe dafür gibt es mehrere. Zum einen Krieg im Nahen Osten und in der Ukraine, aber auch die höheren Kosten für den Transport.
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1: Das Motto heute: je länger, je weniger Wolken, je länger, je mehr Sonne. Und die nehmen wir gerade mit ins Weekend. Es gibt zwei super Tage mit 21 bis 23 Grad.
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1: Ach, kaum ist der Feierabendverkehr angegangen, haben wir auch schon ordentlich viele Meldungen auf dem Schirm und vor allem Unfall. Auf der A3 Richtung Chur zwischen Talwil und Horgen ist aber eine Baustelle schuld, dass es staut. Wir haben eine Fahrbahnverengung und doch einen Zeitverlust von bis zu 20 Minuten. Dann stehst du jetzt schon am Gubrist ab Dietike, ab Wittike auf der Westumfahrung. Es klemmt auf dem Nordring in beiden Richtungen. Auf der Flughafen Autobahn ab Bülach West und in der Braunau stehst du in die Stadt Zürich. Dann auf der A1 Richtung Bern zwischen der Herking und Önsingen haben wir nachher von einem Unfall, darum ab Kriegstätte. Fahrt Richtung Zürich. 30 Minuten Zeitverlust bis Herkingen für und darum klemmt es eben auch von Basel her ab Egerkingen bis Herkingen. Auf der A5 Richtung Solothurn ab Kreisverkehr Biel-Seevorstadt Stasch. Dann zu Basel auf der A8 Richtung Hagnau ab dem Schänzli-Tunnel haben wir Stau Richtung Basel auf der A2 ab der Verzweigung Hagnau und in der Zentralschweiz auf der A2 Richtung Gotthard zwischen dem Spiertunnel und der Verzweigung Lopper. Da haben wir ein Bahnfahrzeug, das den Verkehr stauen lässt. Und damit Gruß raus, heben Zorg.
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1: Es ist 3 auf 3, wir starten den Countdown Richtung Weekend und bei diesem schönen Wetter nehmen wir es voll easy. Chili Billy mit einem Song, der SS26 heisst. Da reden wir nicht von der Schwangerschaftswoche 26, sondern vom Song von der Charlie XCX.

0: gross geschrieben «Clean up». Und das nicht einfach zu Hause, weil wie immer am Samstag gehst du Flaschen entsorgen oder wieder mal puffst, sondern es geht um das, was in der Natur rauslandet.
1: Was ich noch geraucht habe, ja. Da bin ich auch so gewesen. Da habe ich auch Zigaretten auf den Boden geschossen.
0: So. Ja, mehrere Tonnen Ziggis, Papierli und ein Haufen Güssel mehr landen jedes Jahr auf der Straße, auf der Wiese und in Wälder. Wie man an diesem Wochenende genau gegen das Güsselproblem vorgeht, das klären wir gerade in 6 Minuten bei uns.

0: Studenten am Freitagnachmittag 15:17 und da kommt nur gut.
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0: Ja, es ist Kogge gut und nicht neu. Nein, es ist mittlerweile richtig Tradition. Und eben eine saugute Idee vom Clean Up Day, der Tag, wo man rausgeht für eine saubere Umwelt, ist mittlerweile so gross, dass es sogar heute schon startet. Mario Rosas, der Energy News Redaktion.
4: Ja genau, heute und morgen wird fleissig Abfall zusammengesammelt und das schon zum 14. Mal. Erwartet werden 65'000 Helferinnen und Helfer, die sich in der ganzen Schweiz für eine saubere Umwelt engagieren.
0: Das sind aber nicht irgendwelche Umweltverbände, sondern das sind Leute wie du und ich, die eben mitmachen und mithelfen. Wirklich von Kind bis zu Senior ist da alles unterwegs.
4: Ja genau, und theoretisch könntest du jetzt einfach rausgehen auf die Straße und Müll zusammensammeln. Mhm. Man kann das auch allein machen. Wenn man es aber nicht allein machen will, dann kann man auch im Internet schauen, auf der Webseite vom Schweizer Kompetenzzentrum gegen Littering auf xu.ch. Dort sind all diese Aktionen eingetragen, damit man weiss, wer wo geht, Güsel sammeln, damit man sich entweder nicht in die Quere kommt oder sich eben auch an einer Gruppe kann anschliessen. Und da gibt es wirklich überall in der Stadt und auf dem Land Aktionen, wo man sicher auch bei sich selber in der Nähe etwas findet.
0: Und teilweise ganz spannend. Man ist zum Beispiel im Zürichsee am Tauchen und das ist immer krass, was man da alles rausholt. Also alte Velos, aber auch teilweise wirklich crazy Sachen, die da irgendwie, warum auch immer, im See gelandet sind und jetzt überzogen sind von einem ganzen Haufen Muscheln. Also das ist dann wirklich ein bisschen spektakulär. Kann man gut schauen mit den Kindern. Oder man kann eben auch selber mal mit den Kiddies losziehen und mal sagen, hey, heute ist unser Clean-Up-Day. Heute gehen wir im Wald und lesen einfach jedes Fötzchen auf. Da hat es nämlich mega genug. Auch ich lese jeden Tag fast auf dem Fußballplatz irgendwelche Güssel zusammen und tue die weg, weil es ist dringend nötig, oder?
4: Hey ja, also in der Schweiz fallen insgesamt rund 24 bis 25 Millionen Tonnen Abfall.
0: Millionen Tonnen, haben Sie das gehört? Ist krass.
4: Millionen Tonnen, ja, das ist mega krass. Ich habe jetzt leider nicht herausgefunden, wie viele Tonnen das zusammengesammelt werden, aber es sind auf jeden Fall mehrere Tonnen, die man findet.
0: Heute und morgen.
4: Genau, also es lohnt sich. Mega.
0: Übrigens gibt es auch seit dem 1. August einen speziellen Bussenkatalog von wegen Abfall. Also da müsst ihr aufpassen. Nur schon wenn ihr einen Ziggy-Stummel einfach so wegschnippt, kostet euch das 80 Franken, wenn ihr verwischt werdet. Ab 17 Liter, so, wenn ihr zum Beispiel nach dem Grillieren das Zeug liegen lasst, gibt es schon 100 Franken Buss, 150, wenn ihr dann bis zu 35 Liter Güsselsack liegen lasst. Und wenn es dann noch ein bisschen mehr ist, ab 110 Liter Güssel, die ihr einfach so für dich in den Wald schmeißt, 250 Franken Buss. Und ich finde, das müsste eigentlich noch viel höher sein, weil ja, dann wären wir Schweizer vielleicht auch ein bisschen sauberer. Und für alle, die sagen, ja, müssen wir etwas machen, helfen wir mit. Wo kann man da schauen, wo was stattfindet? Kannst du es mal sagen?
4: Ich sage es gerne nochmal auf xu.ch, so wie man es schreibt.
0: xu.ch, da tun wir tatsächlich eine gute Sache.
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2: Ja, und der Freitag hat sich zu einem richtig schönen Tag gemusert. Hat zwar schon ein paar Wolken rum, aber die Sonne ist am Start. Und macht recht warm. Also, auch wenn ein Wind geht, gerade ist ordentlich in Schwitzemenz, Zürich 22 Grad, auch in Basel 22, in Bern 21 Grad. Und ähnlich von den Temperaturen gehen wir auch durchs Weekend, ähnlich wie das Wetter heute wird es dann auch morgen. Es gibt einen Haufen Sonne, ab und zu ein paar Wolken.
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2: An der Pfnüsselküste am Zürichsee hat es eine Baustelle und darum auf der A3 richtig Chur zwischen Talwil und Horgen Stau. Es gibt eine Fahrbahnverengung und brauchst doch eine halbe Stunde, bevor du wieder Gas geben kannst. Anstehen ist angesagt am Gubri, ist aktuell ab Dietike, das auch auf der Westumfahrung. Dann haben wir auf dem Nordring ab Alterswil bis Zürich-Oststau, auf der Flughafenautobahn ab Bülach West. Und in der Braunau stehst du eine Runde, bevor es in die Stadt Zürich hineingeht. Dann haben wir auf der A1 Richtung Bern nachwehen von einem Unfall zwischen Herking und Önsingen. Zwischen Kriegstedt und Herkingen dagegen richtig Stau. Auch da eine halbe Stunde Zeitverlust. Von Basel her darum auch Stau ab Egerkingen. Auf der A5 Richtung Solothurn ab Kreisverkehr Biel Seevorstadt ist außerdem Geduld gefragt. Zu Basel auf der A2 Richtung Basel ab der Verzweigung Hagnau stehst du auf der A18 ab Hagnau auch. Dann noch die Zentralschweiz auf der A2 Richtung Gotthard, ab dem Spiertunnel bis zur Verzweigung Lopper. Da haben wir wegen einem Bahnfahrzeug Probleme.
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0: so tönt dein Weg Richtung Weekend zusammen mit Energy Downtown und von einem grossen Namen zum anderen, vom Justin Timberlake zum Kylian Mbappé. Von einem der besten Fußballer der Welt. Der Happy Nike geht gekündigt und wechselt zu OM, hat also plötzlich andere Klamotten. Also zu unserem Schweizer Brand, wo eben auch schon der französische Ex-Super-Tutor Thierry Henry ist und natürlich unser Roger Federer unter Vertrag. Und wegen dem Mbappé Nike-Aktien runter, die von unten für im Hof finden. Ja, so kann es manchmal schaden. Wer sonst noch diese Woche zu den Gewinnern und Verlierern gehört, das checken wir jetzt ab.
1: 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Der Rückblick auf die Finanzmärkte mit Dragan Sipka, Fachspezialist Portfolio Management.
2: Eine bewegte Woche liegt hinter uns. Steigende Ölpreise haben die Inflation wieder stärker im Fokus gebracht. Gleichzeitig sind Zinsen hoch geblieben. Das hat die Aktienmärkte zuerst belastet, vor allem in den USA. Dort hat zusätzlich Debatten über die Risiken von künstlicher Intelligenz für Gegenwind gesorgt. Vor allem bei Technologieaktien. Mitte Woche hat sich die Stimmung aber verbessert und die wichtigsten Aktienmärkte haben einen Teil von ihren Verlusten wieder aufgefangen.
1: Das Besondere der Woche.
2: Im Mittelpunkt sind Zentralbanken gestanden. Wie schon letzte Woche die Europäische Zentralbank EZB, hat auch diese Woche die amerikanische Notenbank Fed den Leitzins erwartungsgemäss um 25 Basispunkte erhöht. Die Botschaft war klar gewesen. Die Inflationssorgen sind noch nicht überstanden. Das hat die Finanzmärkte zwar ein bisschen aufgewirbelt, gleichzeitig zeigt sich die Wirtschaft an vielen Orten aber widerstandsfähig. Entscheidend für den weiteren Verlauf der globalen Aktienmärkte wird sein, ob es Zentralbanken schaffen, die Inflation in den Griff zu bekommen.
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1: Allenfalls ist dir heute Morgen ähnlich gegangen bei der Energy-Hörerin Fabienne. Und es ist nicht von Anfang an alles schön perfekt über die Bühne gegangen.
2: Hallo, Mann.
1: Hallo, wie geht's dir?
2: Mir geht's gut.
1: Ist jetzt gerade das Kaffeetassli am Boden gefallen, oder wie?
2: Nein, der Löffel ist ins Bunneli gegangen.
1: Und dann haben wir noch die Energy-Hörerin Jeanette gehabt. Der ist deutlich besser gelaufen als der Fabian heute Morgen. Sie nämlich total in Liebe versetzt, dank Michael Schulte. Ich freue mich auch sehr auf
2: ich
1: dich.
2: Liebe.
1: Nein, du liebst nicht. Du vergötterst
2: ihn. Ich liebe nicht, wenn ich Lieder von ihm höre. Ich finde ihn so einen geilen, Entschuldigung, zwei.
1: Du darfst.
2: So einen super Künstler.
1: Und wenn es geht wie Jeanette, wenn du ihn liebst, der Michael Schulte, dann gibt es die nächste Gewinnchance jederzeit online via energy.ch immer. Oder aber hier im Radio am Menti zum Wochenstart her wieder. Et voilà. Das, was vor dem Menti kommt, ist aber das Wochenende. Und das wird hoffentlich gut bei dir.
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2: Und er ist der Mario Ross.
3: Die Onlinebank Revolut hat Kontodaten von fast 700 Kundinnen und Kunden an Kriminelle herausgegeben. Wie es SRF schreibt, sagen sie davon ausgegangen, dass sie mit der italienischen Strafverfolgungsbehörde zu tun haben, die Daten für eine vermeintliche Ermittlung brauchen. In Wirklichkeit sind es aber Hacker gewesen. Laut der britischen Zeitung Financial Times sagen vor allem Daten von Kunden aus der Schweiz betroffen. Die Hacker verlangen von Revolut jetzt 3 Millionen Dollar, damit die sensiblen Kundendaten nicht veröffentlicht werden. Der Dieselpreis in der Schweiz ist so hoch wie noch nie. Wie der TCS mitteilt, kostet 1 Liter Diesel im Durchschnitt jetzt neu 2,41 Franken. Innerhalb von nur einer Woche ist der Preis um 11 Rappen gestiegen. Damit ist der letzte Rekord aus dem Jahr 2022 gebrochen worden. Gründe dafür gibt es mehrere. Zum einen Krieg im Nahen Osten und in der Ukraine, aber auch die höheren Kosten für den Transport. Die Schweizer Schuhmarke On steigt ins Fußballgeschäft ein. Wie On in einer Mitteilung schreibt, haben sie dafür den französischen Fußballstar Kylian Mbappé können als Markenbotschafter gewinnen. Er hat vorher für Nike Werbung gemacht. Der Mbappé soll aber nicht nur Werbung machen, sondern auch direkt mit den Produktentwicklern zusammenarbeiten und künftige Fußballschuhe testen. Wie lange die Zusammenarbeit geht und wie viel Geld sich das On hat kosten lassen, ist nicht bekannt.
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2: Ja, ab und zu hockt mal eine Wolke vor der Sonne und der Wind macht im Schatten vielleicht auch mal ein bisschen Hühnerhaut. Ist aber Klagen auf höherem Niveau. Der Freitag hat sich zu einem richtig schönen Tag entwickelt und noch schöner kommt das Weekend her. Man erwartet viel Sonne, ab und zu auch mal eine Wolke. Ein Wind aber 21 bis 23 Grad.
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2: Ja, am 3 und 4 lassen wir Stocker schon weg, weil es kommt viel los. Wegen einer Baustelle brauchst du ordentliche Geduld auf der A3 Richtung Chur zwischen Talwil und Horgen. Stau. Eine halbe Stunde musst du anstehen. Es klemmt am Gubrist, ab Dietike Stasch auf der Westumfahrung Richtung Basel haben wir ab Zürich-West nach einem Unfall der rechte Fahrstreifen gesperrt. Darum klemmt es auch Richtung Chur wegen Schaulustigen. Mai, mai. Dann vom Nordring ab Alterswil bis Zürich, Ostflughafen, Autobahn Richtung Bülach ab Bülach-West und in die Stadt Zürich in der Braunau Stasch im Moment. Auf der A1 Richtung Bern haben wir zwischen Herking und Önsingen Stau nach einem Unfallfahrt Richtung Zürich ab der Verzweigung Lutherbach 20 Minuten Stau. Darum eben auch von Basel her. Problem auf der A5 Richtung Solothurn klemmt am Kreisverkehr Biel-Seevorstadt. Gehen wir auf Basel, Richtung Basel ab Pratteln, mühsam auf der A18 ab der Verzweigung Hagenau, auf der A3 Richtung Zürich ab der Verzweigung Augstage und dann auch Richtung Deutschland beim Grenzübergang ab Rheinfelden.
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2: Es ist Freitag und wir liefern den passend

0: Sottentilweg Richtung Weekend. Das ist Energy Downtown am 16.12. Und jetzt Achtung, es gibt ein kleines Quiz. Wir haben nämlich Besuch im Studio, es ist der Meli. Und du draussen musst mir jetzt gerade sagen, was er für einen Dialekt hat. Hoi Meli!
1: Hallo!
0: Hallo, alles klar?
1: Ja, alles super.
0: Bist du ready fürs Weekend? Was Absolut. Sind so Pläne? Erzähl mal.
1: Absolut. Also, mein Plan ist eigentlich, ich treffe mich mit einer Kollegin. Sie fliegt wieder zurück auf Spanien komplett. Und wir machen eine kleine Abschiedsfeier. Und ja, sonst nicht.
0: Und, haben Sie es herausgefunden? Feier, wo ist der Dialekt daheim? Ist er im Wallis daheim? Oder irgendwie inner im Bernbiet? Oder woher kommt der Meli? Wer findet's raus? Komm, sag die Lösung gerade selber.
1: Also ich komme aus Deutschland tatsächlich. Ich bin Deutsch.
0: Aber jetzt in der Schweiz. Und man hört's. Wow.
1: Ja, tatsächlich. Ich wohne einfach direkt an der Grenze zu Basel. Viele Leute denken gar nicht, dass ich überhaupt aus der Region komme. Da bin ich auch ziemlich glücklich. Ich werde kein Baseldeutsch reden. Eigentlich mega herzig.
0: So gemein. Aber, ja. Sorry, liebe Basler, ihr seid super. Aber wenn du jetzt einen Dialekt auswählen könntest, wäre es nicht Baseldeutsch.
1: Nein, Mensch. Es wäre definitiv Berndeutsch.
0: Schon, das ist der beliebteste Zusammenleben. Vielleicht auch noch die Bündner, oder? Also da kann ich als Zürcherin auch gerade einpacken. Wobei, eben, ist immer wieder das Thema, dass die Leute rätseln, oder? Das ist immer wieder eine Diskussion.
1: Es ist natürlich nicht normal, dass ein Deutscher überhaupt Schweizerdeutsch redet. Mhm. Also ich kenne gar keinen, der eigentlich als Deutscher Schweizerdeutsch redet. Ich bin, glaube ich, auch einer der wenigen, die das auch können.
0: Ganz ein komischer Mensch. Und vor allem, jetzt müssen wir mal hören, voll crazy. Der Typ hat die Nummer 8 Monate Schweizerdeutsch geredet. Also ich meine, ich kenne Leute, die sind 20, 30 Jahre da und sie können praktisch kein Wort Schweizerdeutsch, was ich immer mega schade finde, weil ich kann vielleicht nicht so gut Italienisch oder Bosnisch oder was immer ihre Muttersprache ist. Und grossartig, wie hast du das gemacht?
1: Hey, ich habe die ganze Zeit zugelassen und dann im Nachhinein habe ich dann einfach versucht, einfach den Dialekt, einfach die Mundart nachzumachen. Ich muss einfach nur zulassen, ein bisschen schnurren und dann funktioniert es bei mir.
0: Du bist einfach sprachbegabt.
1: Auf jeden Fall, weil Schweizerdeutsch ist nicht eine meiner wenigen Sprachen. Ich kann so etwa 10 Sprachen reden.
0: Ach, tatsächlich?
1: Ja, ich habe Sprachtalent, wurde auch in der Klinik, also im Spital auch beweisen. Ja, deswegen habe ich es eigentlich mega einfach. Aber für mich war es schon auf Top Nummer 1 gewesen, dass ich muss Schweizerdeutsch lernen, wenn ich da hinkomme.
0: Mhm, gut, eben, es hat es nicht jeder gleich einfach, oder? Also uns geht es als Schweizer gleich, wenn man Französisch lernen, mega schwierige Sprache und Deutsch halt eben auch nicht so einfach. Sowieso, wenn dann noch Schweizerdeutsch dazukommt, oder? Die schnurren so schnell und das dort noch Kuderwelsch. Das nimmt sich natürlich aber noch Wunder, wie dann die Leute so auf dich reagieren. Ob es anders sind, seit du sozusagen von einem Deutschen zum Schweizer geworden bist, das klären wir gerade in einer guten halben Stunde. Den Meli nehmen wir nämlich mit sozusagen in Feierabend. Darum habe ich gefunden, könntest du ja gerade ein bisschen Radio mitmachen. Willst du den nächsten Song ansagen?
1: Ja, der nächste Song ist von der lieben Taylor Swift, Anti-Hero.
0: Juhu!

8 Minuten, eine halbe, 5, dann sagen wir dir auch, wo es staut und wo noch ein bisschen anstehen musst. Wo vielleicht gescheiter noch in Apero geht. 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

0: Oh, bevor wie viel?
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0: Ja, und haben heute grossartige Unterstützung von Meli. Er ist TikToker und hat ein virales Video am Start. Warum? Das gehören all die, die erst gerade eingeschaltet haben, ein bisschen später. Aber er hilft mir heute ein bisschen mit dem Wetter. Und da können wir uns freuen, oder? Wir strahlen mit dem Sonnenli um die Wette, sozusagen.
3: Auf jeden Fall zusammen. Und zwar am Morgen wird es ein bisschen neblig, am Nachmittag. Am Mittag wird es ein bisschen sonniger, zwischen 21 und 23 Grad. Ich habe gerade die Sonne mitgebracht. Es wird herrlich, es wird schön. Die letzten Tage müssen wir noch alle geniessen. Und dann kommen wir auch schon langsam zum Herbstwetter.
0: Ah, wie schön.
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0: Ja, wir haben immer noch Probleme wegen der Baustelle auf der A3 Richtung Chur zwischen Talwil und Horgen. Staustau ist angesagt um Gubrist ab Dietikon aktuell. Dann Unfall auf der Westumfahrung ab Zürich West bis Urdorf Nord. Stasch wegen dem Unfall der rechte Fahrstreifen gesperrt. Auf der Gegenseite, sprich Richtung Chur auf der A3, haben wir auch Stau wegen Schaulustigen. Darum auf der A4 Richtung Zürich zwischen Wetzwil am Albisch und Zürich West Rückstau wegen dem Unfall. Richtung St. Gallen. Auch zwischen der Frediken und Winterthur. Das stehst du an. Auf Nordring, ab Balderschwil bis Zürich Ost. Richtung Bülach, ab Bülach West auf der Flughafenautobahn und in die Stadt Zürich in der Braunau brauchst du Geduld. Dann fahren wir Richtung Bern, ab Herkingen bis Önsingen haben wir Stau. Fahrt Richtung Zürich, ab Lutherbach 20 Minuten, wo du liegen lässt. Auf der A5 Richtung Solothurn und beim Kreisverkehr Biel-Seevorstadt. Ist mit grossem Zeitverlust zu rechnen. Wir haben auf der A6 Richtung Thun ab dem Bern-Ostring nach einem Unfall den Standstreifen gesperrt und darum dort auch ordentlich Stau. Zu Basel stehst Richtung Basel ab Pratteln, dann auf der A18 Richtung Hagenau ab dem Schänzli-Tunnel, auf der A3 Richtung Zürich ab der Verzweigung Augst und dann auch eben über Grenzen Richtung Deutschland ab Rheinfelden und nochmal aus der Zentralschweiz betrifft A2 Richtung Basel ab der Verzweigung Lopper. Eine Viertelstunde, die du ausbeistreichst.
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0: Good talk.
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0: Und dann der Wie und Wem besucht. Der Mail ist bei uns, sagt der Energy, hör mal nochmal Hallo.
1: Hallo zusammen, hallo.
0: Und wie ist das Radio machen? Wir haben jetzt einmal miteinander ein bisschen geschnurrt, dann Wetter, hast du super gemacht.
1: Merci, merci.
0: Das gefällt dir, Radio machen.
1: Es macht mir mega Spass, ich bin mega offen für so etwas. Ich habe so viel Spass, ich kann gerade den ganzen Tag hier chillen.
0: Wobei, du bist dir das ein bisschen gewöhnt, oder? Du hast eine riesige Community auf TikTok gesehen, über 70'000 regelmässig deine Videos. Bei den meisten sieht man dich und hört einfach Musik. Tatsächlich hat das TikTok am meisten Klicks, wo du selber redest, weil du erzählst, dass du aus Deutschland kommst, wegen einem Job bei der SBB, aber in die Schweiz gekommen bist und innerhalb von nur 8 Monaten Schweizerdeutsch gelernt hast und man hört, wow, ey, er kann es perfekt. Ist Wahnsinn. Wie viele Klicks hat das Ding gehabt?
1: Hey, jetzt mittlerweile schon 110'000 Klicks.
0: Aha. Genau. Wow, und jetzt bist du ein bisschen auf den Geschmack gekommen. Ist das bald mal deine Masche, dass eben der Deutsche, der jetzt plötzlich Schweizer ist, irgendwie raushängst?
1: Ich glaube ja, tatsächlich. Ich werde mal wieder anfangen, mal ein bisschen mehr zu reden in meinen Videos, damit es einfach, ich glaube, es ist einfach bewundernswert, was ich da leiste.
0: Ja. Erstens das, eben, ich möchte so gut Schweizerdeutsch reden, habe ich vorher, glaube wirklich noch niemand kennengelernt. Wie ist das eigentlich? Behandelt dich die Leute jetzt anders? Vorher, als du gestartet hast mit deinem Job vor 8 Monaten, warst du ja Deutscher gewesen. Und jetzt eben mit dem Schweizerdeutsch, man erkennt nicht mehr, dass du einen deutschen Hintergrund hast. Tun sie dich anders behandeln?
1: Tatsächlich ja. Das ist mir so stark aufgefallen. Vor allem, als ich einfach von einem Tag auf einen anderen einfach angefangen habe, einfach Schweizerdeutsch zu reden. Da haben mich einfach Leute ganz anders wahrgenommen. Nicht so in Anführungszeichen der Ausländer, sondern er ist einer von uns und tatsächlich, mich nimmt man tatsächlich in dem Wort ernst. Ich werde ernster genommen und ich werde auch mehr beachtet von den ganzen Schweizern. Tatsächlich.
0: Das ist aber eigentlich auch nicht so schön. Wenn das heisst, dass wir mit den Deutschen vielleicht nicht so nett sind wie ja.
1: Aber ich muss sagen, auch am Anfang, als ich nur Hochdeutsch geredet habe, ja, zum Beispiel wie jetzt, ne, das ist dann ganz anders, sind sie trotzdem sehr freundlich gewesen.
0: Hello, wir haben uns ein bisschen gewöhnt an die Deutschen, müssen wir sagen. Also vor vielleicht noch 15 Jahren war das noch anders gewesen. Ja, da hat man also auch recht austeilt gegen die Deutschen und mittlerweile ja, gehören die irgendwie einfach dazu. Das ist völlig normal. Was würdest du denn allen Deutschen raten? Weil die meisten sagen ja, ich rede lieber Hochdeutsch. Deutsch, es tönt weniger blöd, weder wenn ich schweizerdeutsche Wörter brauche. Und das finde ich als Schweizerin auch. Red doch lieber in deiner Muttersprache, dann kannst du dich so ausdrücken, wie du bist. Und hauptsächlich, du verstehst mein Schweizerdeutsch, dann ist alles easy peasy.
1: Also da bin ich tatsächlich ganz anderer Meinung. Also bevor ein Deutscher da ankommt, würde ich tatsächlich wirklich raten, erstmal das Schweizerdeutsch überhaupt zu verstehen. Vor allem, wenn jemand aus dem Norden kommt, das ist für die Person ganz, ganz schwierig zu verstehen. Und wenn dann jemand sagt, hey, ich will wirklich bis zum Ende meines Lebens einfach da wohnen, dann würde ich auch irgendwann auch sagen, okay, lerne auch Schweizerdeutsch. Auch wenn das die Schweizer nicht so gerne haben, einfach reden, versuchen, ja, Übung macht Meister. Bei mir war es genau so. Ich habe es schnell gelernt. Und jetzt denken die Leute gar nicht, dass ich überhaupt Deutsch bin.
0: Ja, also. Vielleicht braucht es halt ein bisschen länger wieder 8 Monate wie du.
1: Natürlich, hallo.
0: Ja, schau, spannendes Thema, der Meli. Darum bleibt er noch eine Runde. Macht dann natürlich noch einen Einbürgerungstest mit dem, das nach der Gracie.

0: In 13 Minuten, Schalen 2, das ist Team 4 Abend mit Energy Downtown, mit Besuch aus der TikTok-Welt. Es ist der Meli, der einen viralen Hit gelandet hat mit über 110'000 Views mit seinem schweizerdeutschen Video. Er, nämlich eigentlich Deutscher, hat aber einen Job bei der SBW und die Nummer gerade 8 Monate Schweizerdeutsch gelernt. Das ist Weltklasse, rekordverdächtig. Und ich würde behaupten, er ist sogar mittlerweile mehr Schweizer als der Deutsche, gell?
1: Ich muss leider meine Deutschen da ein bisschen verkaufen. Ich finde, Schweizerdeutsch ist besser als Hochdeutsch. Natürlich, im Hochdeutschen haben wir einfach andere Wörter. Ja, da wo es einfach so, um etwas einfach zu detailliert zu erzählen, ist natürlich im Hochdeutschen ein bisschen einfacher als im Schweizerdeutsch. Aber das Schweizerdeutsch hat einfach auch gewisse Wörter da. Das kannst du nicht übersetzen im Hochdeutsch.
0: Ich finde auch, die sind so etwas fürs Herz, oder?
1: Ja, definitiv.
0: So gemögig und so lieblich und irgendwie so jö. Und eben, wir haben teilweise auch Wörter, die in 5 verschiedenen Dialekten anders heissen. Mega cool, die Vielfalt. Darum haben wir auch gefunden, wir müssen dich noch testen, ob jetzt das wirklich alles real ist oder doch ein bisschen geflunkert und fake mit dem Schweizerdeutsch. Bist du bereit für ein Schweizerdeutsch-Quiz?
1: Oh yes, let's go.
0: Steigen wir gerade gross ein, oder? Wir wollen wissen, was ist gemeint, wenn man sagt, ein Plodderi.
1: Oh mein Gott!
0: Schau jetzt, Blotteri. Da scheitert der schon!
1: Oh nein, hör auf! Ein Plodderi!
0: Ja, weißt du nicht?
1: Oh nein,
0: einer, der viel plaudert. Ein Schwaffli, ein Schnurri, könntest du auch noch sagen.
1: Ja, ein Schnurri kenne ich.
0: Gell, eben? Yes. Ein Plodderi gibt es eben auch. Okay. Was ist denn, wenn man antöpelt?
1: Ich glaube, antatschen.
0: Ja, genau. Anlangen, antatschen. Was ist man, wenn man tauch ist? Er ist ein bisschen tauch.
1: Er ist ein bisschen vernebelt.
0: Oder? Nein. Also ja, es geht schon in die Richtung, aber wenn man tauch ist, ist man ein bisschen traurig. Ein bisschen angeschlagen, ruhig.
1: Oh.
0: Vielleicht auch ein bisschen müde. Er ist einfach tauch. Er ist so low level. Okay. Und jetzt noch, was ist eine Furzglocke?
1: Eine Furzglocke? Ich würde mal sagen, jemand, der verpetzt oder so, würde ich jetzt mal sagen. Oder die Laune einfach kaputt macht.
0: Das ist etwas völlig anderes. Eine Furzglocke. Du noch mal überlegen, wo furzt man rein?
1: Oh nein, jemand, der... Nein, wie? Nein. Oh mein Gott.
0: Das ist ganz einfach. Komm, Furzglocke. Ist gleich.
1: Ist gleich.
0: Unski?
1: Keine Ahnung, du musst mir jetzt
0: die
1: sagen.
0: Die Unterhose.
1: Nein!
0: Okay.
1: Ich habe leider
0: schon. Schluss, ja, noch abgeschifft. Unski, ja, ist auch noch ein schönes Wort dafür. Für die Furzglocke, für die Unterhose. Du weißt, es gibt dann vielleicht eine Beule, wenn man dann.
1: Ja, ich werde daran denken, jeden Morgen.
0: Dort Luft raus, ja. Wenn ich etwas gefreut habe, danke vielmals. Alles Gute weiter bei uns in der Schweiz.
1: Thank you, schönen Tag euch.

Jetzt, wenn's kommt der Zürichsee 23 Grad. Also gerade am Morgen das Wasser viel wärmer wie die Luft. Zum Aufstehen morgen nämlich nur gerade 9 Grad. Also eine super Idee. Ein Morgenschwumm, um sich aufzuwärmen.

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1: Michael Schulte mit 5 a.m. und jetzt haben wir 5 p.m.
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1: Und das Update geht von Mario Ross.
3: Der Dieselpreis in der Schweiz ist so hoch wie noch nie. Wie der TCS mitteilt, kostet 1 Liter Diesel im Durchschnitt jetzt neu 2,41 Franken. Innerhalb von nur einer Woche ist der Preis um 11 Rappen gestiegen. Damit ist der letzte Rekord aus dem Jahr 2022 gebrochen worden. Gründe dafür gibt es mehrere. Zum einen Krieg im Nahen Osten und in der Ukraine, aber auch die höheren Kosten für den Transport. An einer Bereichsleiterin vom Kantonsspital Baden wird Vetterli-Wirtschaft vorgeworfen. Wie eine Recherche von SRF Investigativ zeigt, hat sie für IT-Leistungen immer die IT-Firma engagiert, die am Freund von ihrer Tochter gehört. Und das für Aufträge im Wert von 1,7 Millionen Franken. Die Firma ist schon engagiert worden, wo sie neu gegründet war und noch keine andere Referenzen gehabt hat. Die Bereichsleiterin vom Spital und der IT-Firmeninhaber haben sich noch nicht geäussert dazu. Das Kantonsspital Baden weist die Vorwürfe zurück. Die Schweizer Schuhmarke On steigt ins Fußballgeschäft ein. Wie On in einer Mitteilung schreibt, haben sie dafür den französischen Fußballstar Kylian Mbappé können als Markenbotschafter gewinnen. Er hat vorher für Nike Werbung gemacht. Der Mbappé soll aber nicht nur Werbung machen, sondern auch direkt mit den Produktentwicklern zusammenarbeiten und künftige Fußballschuhe testen. Wie lange die Zusammenarbeit geht und wie viel Geld sich das On hat kosten lassen, ist nicht bekannt.
1: Nicht mehr noch sehr, sehr, sehr, sehr viel.
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1: Ja, wenn man es hat, dann hat man es, oder? Falls du noch ein paar Schürjacken oder einen Pulli montieren. Mit dem Wind wird es dann schnell mal kalt. An einem Sonnenplätzchen aber angenehm gewesen heute, oder? Und so wird es auch morgen richtig cool, um mal noch eine Servung und Brötchen im Wald, eine Velotour oder eine Wanderung zu machen. Es gibt nämlich viel Sonne und 21 bis 23 Grad. Einfach am Morgen eben wirklich mümmeln. Da ist es kalt mit nur gerade 9 Grad.
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1: Für alle, die sich jetzt dann benachteiligt fühlen, weil die Frau am Radio meinen Stau einfach weglässt. Ja, wir haben den Stocker einfach nicht mehr. Nur noch die Meldungen, die 10 Minuten oder länger hast. So ist schon genug. Oberland-Autobahn, Richtung Reichenburg ab Dörnten, 10 Minuten, die du verlierst. Dann haben wir am Gubrist natürlich Stau ab Dietikon aktuell. Ein Unfall auf der Westumfahrung ab Zürich-Westfahrt Richtung Basel. Der rechte Fahrstreifen gesperrt. Wir haben immer noch in der Gegenrichtung. Fahrt Richtung Chur. Problem wegen Schaulustigen. Mai, mai. Dann gehen wir noch so Richtung Soilliant. Die natürlich auch betroffen. Ab Wetzwil mal bis Zürich-West Stau wegen dem Unfall. Dann haben wir auf dem Nordring in beiden richtigen Problemflugen auf der Autobahn Richtung Bülach, ab Bülach West und in der Braunau Stagerunde. Dann Richtung Bern zwischen Herkingen und Önsigen Stau, Fahrt Richtung Zürich ab der Verziehung Lutherwach. 20 Minuten, wo du liegen lässt. Auf der A5 Richtung Solothurn ab dem Kreisverkehr Biel-Seevorstadt. Problem. Auf der A6 Richtung Thun. Unfall zwischen Wankdorf und Muri, drum Stau. Der Standstreifen ist gesperrt. Zu Basel stehst du ab Pratteln Richtung Stadt, auf der 18 Richtung Hagenau ab dem Schänzli-Tunnel. Dann auch Richtung Zürich auf der A3 ab Augst-Problem, vor allem dann auch Richtung Deutschland ab Rheinfelden. Und noch Zentralschweiz auf der A2 Richtung Basel zwischen der Verzweigung Lopper und dem Süd. 20 Minuten Zeitverlust. Auf der A14 Richtung Luzern ab Gysikerod sind es 10 Minuten, wo du liegen lässt. Und im Gotthard haben wir Stau. Fahrt Richtung Süden sind es 3 Kilometer, gute halbe Stunde. Und Richtung Norden.
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1: Ja, so ist das.
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1: Habe ich jetzt gerade ein bisschen Unterhaltung gehabt mit denen, die im Gotthard hocken und eben die Durchsage gerade aufs Radio bekommen haben. Habe dann gefragt, ja, wer bist denn du, der mir das schickt, lieber Mann mit dem Krönli? Und da hat sich der Valon geoutet. Er ist aber mal Quizkönig geworden und darum hat er jetzt Statt sein Name im WhatsApp. Einfach ein Krönli. Siehst du, er ist stolz wie Bolle. 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Wobei, heute ist Finale. 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Auf die heutige Runde mitreden kannst du natürlich.

0: gute Landung im Feierabend vom Freitag. Schöner, schöner Schäden, Anton dabei. Wir reden heute über eine unschöne Geschichte, nämlich über das Littering. Das ist unser grosses Thema, weil wir sind Grüsseln. 25 Millionen Güssel landen jedes Jahr einfach im Gebüsch, in Wiesen, Wälder und auf der Strasse. Und das kostet uns so hure Quer. Nämlich sage und schreibe 200 Millionen Franken. Crazy, oder? Und sind wir ehrlich, wenn du gehst spazieren, dann siehst du es überall, die Aluteile, die man aufknipst, wenn man eine Büchse aufmacht, leere Gutsleverpackungen, einen Haufen Plastikdeckel oder Ziggistummels. Du könntest ganze Gütersäcke damit füllen. Darum haben wir wissen, ja, wenn du jetzt gerade etwas um vorbeilaufst, liest es dann auf?
1: Ah, nicht gäng. Ja. Nein.
2: Ja. Manchmal mache ich es, aber bei weitem nicht immer. Also vielleicht so zu 40% ja.
3: Also jetzt Ziggistummel lese ich auch nicht auf, aber wenn jetzt irgendwie einfach, keine Ahnung, Plastiksack am Boden liegt und neben einem Güter, tue ich vielleicht rein.
2: Ja, ich würde es eher auflesen, weil es ist halt so direkt in der Natur und das stört mich dann mehr, weil es ist wie etwas, was nicht dorthin gehört.
4: Nein, das würde ich auflesen. Also es ist wichtig, dass man zur Natur und zur Umgebung ein bisschen Sorge trägt.
0: Ja, das ist tatsächlich so. Und auch wenn man meint, hey komm, bei uns in der Schweiz ist doch alles super clean, ist eben nicht so.
5: Auch wenn die Schweiz auf den ersten Blick sehr super und schön aussieht, gibt es eben doch ganz viel Abfall, der noch rumliegt, hinter Bänkchen, in Gebüsch etc., wo man nicht auf den ersten Blick wahrnimmt. Und das ist immer wieder überraschend.
0: Das ist Nora Steiner von der IGSU. Das ist Geschäftsführerin von der Schweizer Kompetenzzentrum gegen Littering. Sie ist unter anderem zuständig, dass Clean-Up-Days gibt. Heute und morgen, da sind ganze Haufen Menschen unterwegs. 60'000 insgesamt, die da helfen und eben ausschwirren und gehen aufräumen.
5: Wenn man am Morgen früh sieht, wenn es noch kalt ist und frisch, wie die Leute voller Motivation und Begeisterung dabei sind, ist das echt ein schönes Gefühl und zeigt einfach, dass wir auf dem richtigen Weg sind, um gemeinsam ein Zeichen gegen Littering zu setzen.
0: Genau, da ist man unterwegs und probiert alles Mögliche rauszufischen, aus den Seen, aus den Flüssen, aber eben auch aus den Wäldern, von den Wiesen. Einfach alles, was die Leute wegrühren, aus dem Auto oder einfach beim Spazifizoteln. Und da kommt ja teilweise ganz spezielles Zeug führen, oder?
5: Geht von einer WC-Schüssel bis zu einem Gebiss oder auch so einen Roboterhund, einen elektronischen, den wir schon gefunden haben. Und daneben sind es natürlich einfach ganz viele Zigarettenstummel, Takeaway-Verpackungen, Getränkebehältnisse und ganz vieles mehr Kleines.
0: Ja, da kann man auch zuschauen, zum Beispiel, wenn sie im Zürichsee gehen, tauchen. Das ist immer ein riesen Spektakel, weil was die Taucher da alles an die Wasseroberfläche aufbringen, was die rausfischen, das ist also unglaublich. Da ja, denkst du, hä? Wer kommt auf die Idee, das Zeug dort reinzuschmeissen? Also, das ist eine richtige Attraktion, wo man vielleicht auch morgen dann kann mit der ganzen Family schauen kann. Überhaupt gibt es ganze Haufen Events und Attraktionen rund um den Cleaning Day, Nora.
5: Schulklassen, die einen Wettbewerb machen im Sinne von, wer ein spezielles Objekt findet. Es gibt eine Schulklasse, die einen Rap zum Thema Littering und Cleanup Day macht. Und auch zu erwähnen, wirklich all die harte Arbeit, wo einfach Abfall eingesammelt wird und richtig entsorgt und recycelt.
0: Genau, am besten gehst du mal auf igsu.ch schauen. Da hat es nämlich Landkarten, die Schweiz abbildet, ganz viele rote Punkte und überall dort, wo so ein rotes Pünktchen ist, dort gibt es eben eine Aktion, wo man morgen auch mithelfen kann. Und sonst kannst du auch einfach ja, Kind nehmen, anlegen, ab in den Wald und Servigen bröteln und neben dem, dass du dann eben da durch die Wälder ziehst, vielleicht nicht nur Pilze entdecken, sondern auch noch ein bisschen Abfall, packst den mal ein und dann hast du noch etwas Gutes in Sachen Kindererziehung gemacht. Übrigens, Littering, wir haben einen neuen Bussenkatalog, einfach, dass ich es noch gesagt habe, so Ziggistummel, eine Büchse, Kaugummi, kostet 80 Stutz, wenn es dich verwischt. Wenn es dann so ab 17 Liter ist, dann kostet sie 100 Franken und wenn dann ein 110 Liter Güsselsack einfach so in der Tour rausrührst, ja, dann bist du dann bei 250 Franken.

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0: 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Die 5 Minuten halb 6 sind definitiv Zeit zum Zocken und natürlich auch zum Miträtseln.
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0: Herzlich willkommen im Wochenfinale, liebe Andrea und liebe Adrian. Hallo zusammen.
2: Hallo.
0: Hey, ihr habt es geschafft. Da steht ihr, also die letzten zwei Überbleibsel. Könnt nochmal zwei Passe-Molaison-Tageskarten gewinnen. Dann könnt ihr das vierte gehen. Ist doch geil, oder?
2: Sehr gut. Kommt die ganze Familie mit.
0: Eben, sehr genau. Gut. Sehr gut. Hey, machen wir Ladies first. Ist es gut für dich, Adrian? Starte ich mit Andrea.
2: Auf jeden Fall.
0: Alles klar. Hol dich gleich wieder zurück. Bis nachher. Andrea, hörst du mich?
3: Ja.
0: Sehr gut. Also, du kannst mir den Countdown geben und dann starten wir.
3: 3, 2, 1, 0.
0: Welcher Treibstoff hat in der Schweiz mit 2,41 Franken pro Liter einen neuen Rekordpreis erreicht?
3: Diesel.
0: Richtig. Die Mother Monster ist mit 40 Mutter geworden. Wer meinen wir?
3: Weiter.
0: Welcher Schweizer Nazistar hat bei seinem neuen Club schon nach 2 Monaten einen eigenen Song?
3: Weiter.
0: Nein, das war es. Zeit abgelaufen, liebe Andrea. Das wäre der Johann Mansambi, der einen eigenen Song schon hat. Und die Mother Monster ist die Lady Gaga.
3: Okay.
0: Andrea, ich spiele kurz mit Adrian, hol dich wieder zurück. Ist gut?
3: Ist gut.
0: Okay.
2: Hallo?
0: Da bist du wieder, Sally. Adrian.
2: Ja, da bin ich wieder. Ja. Ja,
0: willkommen. Hey, los, du kannst mir den Countdown geben. 20 Sekunden hast du Zeit und dann starten wir direkt rein.
2: 3, 2, 1, go.
0: Welcher Treibstoff hat in der Schweiz mit 2,41 Franken pro Liter einen neuen Rekordpreis erreicht?
2: Diesel.
0: Richtig. Die Mother Monster ist mit 40 Mutter geworden. Wer meinen wir? Die Mother Monster.
2: Lili.
0: Nein, komm, wir gehen weiter. Welcher Schweizer Nazistar hat bei seinem neuen Club schon nach 2 Monaten einen eigenen Song? Die Zeit ist abgelaufen.
2: Sehr gut.
0: Lady Gaga ist die Mother Monster. Ah, ja. Und einen eigenen Song hat der Johann Mansambi. Mansambi, Mansambi.
2: Ja, okay.
0: Okay, hey Adrian, gut. Wir holen sie zurück, die Andrea, und schauen, wie der Endstand ist. Freunde, es steht 1-1, heisst Gleichstand. Es geht in die Chatsfrage. Okay. Wir starten wieder mit der Andrea. Andrea, ich möchte von dir wissen, wie viele Liter Diesel 2025 in der Schweiz insgesamt verbraucht worden sind.
3: 3 Millionen.
0: Adrian, was sagst du?
2: Ja, weiss auch nicht, irgendwie 890 Millionen Liter.
0: Richtig, sind 2 Milliarden 870 Millionen Liter. Näher ist der Adrian, gratulieren. Hey, gratuliere Adrian, du gewinnst das Wochenfinale. Euch beiden wünsche ich ein tolles Wochenende. Merci fürs Mitmachen.
2: Merci, gleichfalls.
0: Ciao zusammen. Tschüss, tschüss.
3: Tschüss,
1: zusammen. 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
4: Take That und Michael Patrick Kelly. Feel My Love.

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10: Volkswagen. 17.33 Uhr, ja, wir haben ein bisschen Verspätung. Ich komme halt immer zu spät, aber besser als zu früh, oder?
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10: Mit dem Wind schnell mal frisch, auch wenn wir noch immer 21 Grad. Zürich an, Bern 22 und Basel sogar noch 23 Grad auf dem Thermometer. Mittlerweile am 19.32 Uhr, aber schon Sonnenuntergang. Mit dem Wind wird es dann schnell mal kühl. Und ja, in der Nacht gehen wir doch unter 10 Grad auf etwa 9 Grad durchab. Das heisst, morgen wieder gut einpacken oder wenn du noch in den Ausgang gehst. Und morgen mit der Sonne sind wir dann wieder so bei 23 Grad unterwegs. Es gibt nicht nur morgen schön Wetter, sondern am Sonntag. Also wieder ein Weekend, wo wir uns freuen drauf.
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10: Der Weg dorthin ein bisschen weniger, es ist wieder grausam viel los. Ich weiss gar nicht. Ich meine, wann haben die Kalle mal am Freitag Homeoffice gemacht? Warum? Gehen wir wieder heim? Gehen wir zuerst auf die Oberlandautobahn Richtung Reichenburg. Abtürmend, verlierst etwa 10 Minuten. Auf der anderen Richtung Chur zwischen Richti und Wollerau haben wir nach einem Unfall den linken Fahrstreifen gesperrt. Und ja, Zeitverlust von gut 20 Minuten. Dann gehen wir an Gubrist. Abtätigen aktuell schwierig. Auch auf der Westumfahrung immer noch Richtung Basel. Nach einem Unfall ab Zürich Westen rechte Fahrtreifen gesperrt. Richtung Chur haben wir immer noch Probleme wegen Schaulustigen auf der Gegenfahrbahn. Darum aber auch auf der A4 Richtung Zürich ab Wetzwil am Albis bis Zürich Weststau, weil eben Rückstau nach dem Unfall auf der A3. Dann gehen wir Richtung St. Gallen noch. Auch da hat es geklopft zwischen Balderschwil und Winterthur Töss. Die linke Fahrstreifen blockiert. Zwischen Winterthur Ohring und Winterthur Töss fährt Richtung Zürich auch nach dem Unfall. Der linke Fahrstreifen gesperrt. Dann zwischen Polterswil und Zürich-Oststasten auf dem Nordring noch im Stau, Flughafen Autobahn Richtung Bülach, ab Bülach West haben wir Probleme und in die Stadt Zürich in der Braunau. So gehen wir mal Richtung Bern auf der A1. Zwischen der Herking und Unsinger stehst, wenn du Richtung Zürich unterwegs bist, dann ab Lutherbach 20 Minuten. Auf der A5 Richtung Solothurn und im Kreisverkehr Biel-Seevorstadt brauchst du Geduld. Es ist mit grossem Zeitverlust zu rechnen, steht da bei mir. Keine Ahnung, was das heisst. Auf der A6 Richtung Thun ab Wankdorf nach einem Unfallstau. Zu Basel auf der A2 Richtung Basel. Stehst du ab Brotelen. Auf der A18 Richtung Hagenau ab dem Schänzli-Tunnel. Auf der A3 Richtung Zürich ab Augst und auch Richtung Deutschland ab Rheinfeld. Da brauchst du Geduld in der Zentralschweiz. Auf der A2 Richtung Basel ab der Verzeigung Lopper verlierst 20 Minuten. Auf der A14 Richtung Luzern ab Gisikrot 10 Minuten. Und wenn im Gotthardtunnel auf Wallon vorher gehört, dort ein Pannenfahrzeug, tatsächlich ist ein Lastwagen Fahrtrichtung Norden und darum dort 4 km Staufahrt Richtung Süden 3. Aber könnt ihr noch zunehmen, wegen dem Lastwagen, der dort blockiert.
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0: sorry. No.
1: Gut, der Start ins Weekend, das ist Energy Downtown, jetzt mit dem.
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1: Da sagen wir Bargeld Adieu. Ja, egal, ob auf irgendwie trendy Restis beim Hippenbeck oder auf Festival, da heisst es überall, weisst, wir sind cashless. Ja, das Bargeld wird immer mehr durch Plastikgeld, sprich durch EC oder Kreditkarte oder Online-Zahlungsmittel verdrängt und ist zugegeben auch easy, oder? Ich meine, da zückst du das Handy, drückst einen Knopf, hast die Wind und komm und zack, schon hast du gezahlt. Wobei, ja, nicht für alle gleich cool, weil auch bald verschwindet der Münzschlitz bei Tram, Bus oder Zugbillettautomaten. Der Mario Ross aus der Energy News Redaktion.
3: Bei hunderten von Billettautomaten in der Schweiz kann man schon nicht mehr mit Bargeld zahlen. Und das, obwohl die Allianz Swisspass vor kurzem noch abgestritten hat, dass Bargeld aus den Schweizer Zügen, Bussen und Tram verschwinden würde. Der Grund dafür, dass es jetzt doch schon passiert ist, ist überraschenderweise nicht Digitalisierung, sondern der Vandalismus. In der Vergangenheit sind laut der SBB die Automaten immer wieder aufgebrochen und das Bargeld rausgestohlen worden. Der Entscheid trifft jetzt die Leute, die Bares immer noch Wahres finden. Es wird immer schwieriger, um ein Billett zu lösen. Aber zahlen die Leute überhaupt noch mit Bargeld? Wir haben auf der Strasse nachgefragt.
4: Ey, bei mir selber spielt es keine Rolle. Ich habe selber praktisch nie mehr Bargeld.
5: Ja, eigentlich ist es mir egal. Also für mich persönlich schon, wenn ich jetzt so egoistisch denke. Aber wenn ich jetzt zum Beispiel daran denke, dass meine Grosseltern, wenn sie mit dem Zug irgendwo hingehen, dann gehen sie ja schon auch noch zu diesen Automaten.
6: Für Touristen ist das sicher ein Scheiß. Oder halt Kinder, wenn die irgendwo hingehen und dann gibt es Mami oder der Papi in 5 Stutz fürs Billett. Das finde ich schon wichtig, dass man das beibehaltet.
3: Die Branchenorganisation Allianz Swisspass ist tatsächlich an einer Lösung dran für das Problem. Es werden jetzt Läden und Kioskbetreiber gesucht. Bei denen soll man in Zukunft als Alternative eine Prepaid-Karte kaufen. Das zahlte Bargeld wird dann auf die Karte draufgeladen. Im Gegensatz zu einer Kreditkarte ist Prepaid-Karte nicht personalisiert und damit völlig anonym. Die Lösung überzeugt bei unserer Strassenumfrage aber noch nicht wirklich.
6: Das finde ich katastrophal. Das ist in Italien ist das auch so. Da musst du immer zu der Tabakeria gehen und dort deine Billette holen.
5: Das macht einfach alles nochmal viel komplizierter und dann siehst du ja wahrscheinlich auch nicht immer, wie viel Geld du drauf hast.
3: Ob das Konzept in der Schweiz funktioniert, wird sich zeigen. Die Prepaid-Karte ist frühestens für im April 2027 geplant.
1: Ja, und ob dann da vor allem alte Menschen auch noch mitkommen? Ich weiss nicht. So einfach für die, wo es easy ist, so schwierig wird für die Generation, die da komplett überfordert ist. Eine Altersgruppe, die man mehr und mehr ausschliesst vom öffentlichen Leben.
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0: Ja, am Morgen fast Winter, am Nachmittag Sommer, so geht es auch ins Weekend. Wobei, herbstlich ist es dann, wenn es eben auch noch ein bisschen Nebel hat. Und da kann es durchaus geben, vor allem dort, wo es Gewässer hat. Tatsächlich sind die nämlich noch viel wärmer als die Luft, vor allem eben am Morgen. Also Zürichsee immer noch 23 Grad, der kühlt ja nicht ab in der Nacht. Die Aare hat 19 Grad, der Rhein fast noch 22 Grad. Und so hast du das Gefühl, die Flüsse und die Seen, die rauchen. Da gibt es dann gerade am Morgen, wenn die Sonne so aufgeht, super spektakuläre Bilder. Ein mega Naturschauspiel, wenn der so dampft. Darum lohnt es sich früh aufzustehen, wobei eben musst du einpacken. Letzte Nacht, da sind wir das erste Mal den Herbst auf 5 Grad durchabgegangen. In der Nacht auf morgen sollte es etwa 9 Grad geben, aber genug kalt, um etwas Warmes anzulegen. Ja. Dafür ist der Tag durch wieder ordentlich warm, da kannst du alles wieder wegschmeißen. Wir haben da, ja, bis zu 24 Grad am Wochenende. Also nochmal geniessen ist angesagt, ein perfektes Wochenende für uns.
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0: Das ist Energy Downtown am 18. September schon und jetzt 18 Uhr, oder?
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0: Mario Ross.
1: An einer Bereichsleiterin vom Kantonsspital Baden wird Vetterli-Wirtschaft vorgeworfen. Wie Recherchen von SRF Investigativ zeigen, hat sie für IT-Leistungen immer die IT-Firma engagiert, die am Freund von ihrer Tochter gehört. Und das für Aufträge im Wert von 1,7 Millionen Franken. Die Firma ist schon engagiert worden, wo sie neu gegründet war und noch keine andere Referenzen gehabt hat. Die Bereichsleiterin vom Spital und der IT-Firmeninhaber haben sich noch nicht geäussert dazu. Das Kantonsspital Baden weist die Vorwürfe zurück. Der Bundesrat lehnt Grenzschutzinitiativen von der SVP ohne Gegenvorschlag ab. Der Justizminister Beat Jans hat heute im Parlament damit argumentiert, dass die Initiative jährliche Kosten von 6 bis 16 Milliarden Franken mit sich ziehen würde. Als Grund nennt Beat Jans mehr Staus, höhere Personalkosten und die drohende Kündigung vom Schengen- und Dublin-Abkommen. Die Initiative verlangt unter anderem die systematische Kontrolle von allen Personen, die in die Schweiz einreisen. Außerdem sollen höchstens 5'000 Asylsuchende pro Jahr aufgenommen werden. Die Schweizer Schuhmarke On steigt ins Fußballgeschäft ein. Wie On in einer Mitteilung schreibt, haben sie dafür den französischen Fußballstar Kylian Mbappé können als Markenbotschafter gewinnen. Er hat vorher für Nike Werbung gemacht. Der Mbappé soll aber nicht nur Werbung machen, sondern auch direkt mit den Produktentwicklern zusammenarbeiten und künftige Fußballschuhe testen. Wie lange die Zusammenarbeit geht und wie viel Geld sich das On hat kosten lassen, ist nicht bekannt.
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0: Falls du etwas vorhast, das von aussen stattfindet am Wochenende, dann suppiduppi, weil es gibt viel Sonne und bis zu 24 Grad. Höchstens ein Wind kann am Schatten mal noch ein bisschen Hühnerhaut machen.
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0: Jetzt gehen wir zuerst ins Zürich-Oberland Richtung Reichenburg ab Rüti. Musst 10 Minuten länger einberechnen. Dann haben wir auf der A3 Richtung Chur zwischen Wedi und Wollerau. Stau nach einem Unfall, der linke Fahrstreifen blockiert. 20 Minuten lässt sicher liegen. Zwischen Niederurne und dem Kehrenzer Bergtunnel musst du nochmal Stau stehen, wenn du dort noch weiterfährst. Es klemmt natürlich am Gubrist, vor allem auf der Westumfahrung. Da haben wir nach einem Unfall Richtung Basel immer noch Problem ab Zürich. Westen recht Fahrstreifen ist gesperrt und noch immer gibt es Schaulustige auf der Gegenfahrbahn. Darum schaut euch einfach geradeaus. Fahrt mal fürschi. Wir danken im Namen von allen, die dort im Stau stehen, nämlich auch die auf der A4 Richtung Zürich. Ab Wetzwil am Albis bis Zürich West. Dann gehen wir noch Richtung St. Gallen. Zwischen Balderswil und Winterthur Töss. Nach einem Unfall der linke Fahrstreifen blockiert. Wir haben aber auch Fahrt Richtung Zürich. Problem ab Winterthur O-Ringen. Stau nach Unfall. Linke Fahrstreifen blockiert. Es klemmt vor allem auch noch auf dem Nordring. Dann Flughafen Autobahn Richtung Bülach ab Bülach West. Und in der Braunau stehst du im Moment bis in die Stadt Zürich rein. Dann wie immer so bei Herkingen Problem. Fahrt Richtung Bern ab Herkingen bis Önsingen. Fahrt Richtung Zürich von Wangen an den Aare bis Herkingen. 20 Minuten lässt du sicher liegen. Wir haben Basel auf der A2 Richtung Basel ab Pratteln. Stau auf der A18 Richtung Hagenau wegen Schänzli-Tunnel-Problem. Richtung Zürich auf der A3 ab der Verzweigung Augstadt. Natürlich dann auch über Grenze Richtung Deutschland ab Rheinfelden. Außerdem in der Zentralschweiz noch auf der A2 Richtung Basel ab der Verzweigung Lopper. 20 Minuten, wo du Stau stehen musst.
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0: 4 ab 6 und viel zu viel Stau auf dem Heimweg. Darum müssen wir die Laune definitiv besser machen. Machen wir zusammen mit ihm. I'm addicted to you. Schon ältere Geschichte. Und trotzdem immer noch einer der geilsten. Jetzt gerade nach der Frau aus Hamburg, heißt Tiffany Aris. 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

0: Amsterdam dann am Freitag und für alle, die sich fragen, was könnten wir am Wochenende unternehmen? Nora Steimer hat eine Idee.
1: Am Nationalen Cleanup Day sind Schulen, Gemeinden, Vereine und Unternehmen unterwegs und sammeln Abfall im öffentlichen Raum ein und setzen damit ein Zeichen gegen Littering.
0: Ja, Nora ist nämlich Geschäftsführerin vom Schweizerischen Kompetenzzentrum gegen Littering. Die sind am Nationalen und Internationalen Clean-Up Day unterwegs und nicht nur Nora selber, sondern eben ganzen Haufen Leute.
1: Schweizweit sind an diesen zwei Tagen etwa 650 Aktionen, die stattfinden, und es sind 60'000 Menschen im Einsatz. Die ganz genaue Menge von Abfall und Wertstoff kennen wir jetzt noch nicht. Wir gehen aber davon aus, dass es bis morgen Abend mehrere Tonnen werden sein, die da zusammengesammelt werden.
0: Das sind tatsächlich spektakuläre Zahlen, wenn man sich mal mit dem Thema auseinandersetzt. 200 Millionen Franken kostet uns das Littering jedes Jahr. 200 Millionen Franken. Weißt du, das könnte man mit denen anstellen. Allein in der Stadt Zürich kommen jährlich 610 Tonnen Litteringabfall zusammen. Ja. Und Wohnen ist eben unterwegs. Man kann sich da auch anschliessen oder selber einfach mal einen Aktionstag machen mit den Kiddies. Oder man geht an Gewässer. Egal ob im Zürichsee, der Aare oder im Rhein. Da tut man eben am Clean-Up Day eben auch aufräumen und Zeug rausfischen. Und das ist krass, was da alles drin landet.
2: Die einen Leute machen zu den Vorwurf, es hat zu wenig Abfallkübel. Aber dem ist nicht so. Also es ist wirklich wahr, es hat genug. Aber es ist manchmal einfach so, ich weiss auch nicht, irgendein Leitwerken oder es ist mir egal oder ich keine Ahnung, ich kann es nicht nachvollziehen.
0: Ja, und eben dort, wo es lebt in der Stadt, wo natürlich in den Ausgang gehst, dort ist logisch, landet auch ein Haufen Abfall, aber ins Gewässer gehört er ja nicht und darum umso erstaunlicher, was da alles einfach sorglos mal schnell in die Natur rausgeschmissen wird.
2: Es ist einfach wirklich immer viele, die so sorglos Flaschen, Plastik von Fastfood-Ketten reinschmeissen oder Biercans oder eben Glühbirnen haben wir gefunden, wo irgendwie einen ganzen Sack voll und ich weiß nicht, völlig Zeugs, die du irgendwo entsorgen könntest, aber musst nicht in den See rühren.
0: Na, da sind ein Haufen Mohren unterwegs in Tauchanzeigen und machen darauf aufmerksam, auch die Leute, um mal zu zeigen, hey, das sind im Fall einfach Menschen, die da vorbeilaufen und mal schnell Schöpfchen geben und das landet. Unter anderem hat Norbert jedes Jahr im Einsatz. Und auch er ist jedes Jahr erstaunt, was er da vom Grund und noch verholt.
3: Es ist eigentlich wahnsinnig, man findet wirklich alles. Also das heisst von Drohnen, von Bierflaschen, von Zigarettenstummel, von Velo. Oder aktuell ist natürlich jetzt da die Elektrovelo oder die Elektroscooter. Die findet man auch relativ viel. Also es gibt fast nichts, was man nicht findet im See.
0: Ja, natürlich eben in den Seen und auch Flüssen. Da gibt es morgen fast ein bisschen Spektakel gucken, wenn man diesen Taucher eben zuschaut, was die da alles rausholen. Wenn du wissen willst, was am Clean-Up Day wo stattfindet, am besten unter igsu.ch mal gucken. Dort haben wir eine Schweizer Karte mit einem Haufen roten Punkten drauf, siehst, wo was stattfindet. Vielleicht ja genau dein Weekend-Programm, das dir in den Kram passt.

schön, wie du mitsingst. Machen wir fast, oder? So ein Klassiker. Machen wir noch einen kleinen Hipster-Quiz. Wann ist er rausgekommen? Wann ist er rausgekommen? Der Alu hat gesagt, 1995. Genau, goldrichtig, 100 Punkte. 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
3: Es ist 18.32, das heisst genau noch eine Stunde. Dann ist die Sonne weg. Dann sacken wir auf bis 9 Grad ab. Sind mit der Sonne morgen aber wieder zurück bei noch knappen sommerlichen 24 Grad. Es gibt also einmal mehr ein super schönes Wochenende mit einem Haufen Sonne. Und ist noch crazy, irgendwie will es einfach nicht mehr länger Wüst machen. Also Regen ist genau gar nicht in Sicht. Ich habe schnell vorausgeschaut, was dann so nächste Woche ist. Einfach, dass wir uns auch psychologisch ein bisschen darauf einstellen können, wie heftig das allenfalls der Wechsel wird. Aber nein, das heisst einfach meistens sonnig. 21 Grad, 22, 23, also ja, ja.
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3: Wir haben halt weiterhin Spritzkanten schleppen, auch mal meine Pflanzen haben immer noch gehörig. Durst, die in den Töpfen. So, gehen wir mal schauen, ob es ein bisschen besser geworden ist. Ein bisschen besser ist, aber immer noch ordentlich. Viel vor allem wegen Unfall. So auf der A3 Richtung Chur zwischen Wedischwil und Wollerau. Nach einem Unfall, der linke Fahrstreifen blockiert, man hat immer noch 3 km Stau, gute halbe Stunde, wo du dort stehst. Dann natürlich noch Stau am Gubrist, aktuell aber am Limmataler Kreuz. Auf der Westumfahrung noch nachwehen von dem Unfall Richtung Basel ab Zürich West stehst. Aber auch in der Gegenrichtung immer noch wegen Schaulustigen von dem Unfall. Und immer noch haben wir Rückstau wegen dem Unfall auf der A4 Richtung Zürich zwischen Witzwil am Albis und Zürich West. Richtung St. Gallen hat es geklopft zwischen Balterswil und Winterthur. Döst drum nach dem Unfall der linke Fahrstreifen blockiert. Auch Fahrtrichtung Zürich hat es einen Unfall gegeben. Zwischen Winterthur-Ohringen und Winterthur-Dösstau. Auch da der linke Fahrstreifen. Gesperrt dann auf dem Nordring noch zwischen Brüttisel und Zürich-Ost. Problem. Auch in der Gegenrichtung klemmt es noch. Auf der Flughafenautobahn nach Bülach-Weststarsch. Dann noch in die Stadt Zürich zu Braunau. Da haben wir auf der A1 noch ein Problem, Richtung Zürich, aber nur noch zwischen Niederbipp und Herkingen. Zu Basel stehst du auf der A2 Richtung Basel, am Schweizer Hallentunnel noch und zu Grelligen. Nein, ja, mal, richtig genau, ab dem Schänzli-Tunnel habe ich es richtig gesehen. Hoffe ich doch überhaupt, hey, Basel-Bern. Wir sind super zufrieden, alles schon im Feierabend, Beihöchlager, Feierabendbier, ich nutze Zürich noch, Puff. Hallo?
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3: 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Hallo. Du, das Wochenende kommt einen Weg. Die einen ein bisschen früher, die anderen ein bisschen später. Geniessen es.

0: schöne Easy Chili Billy Song. Jojo, Leave, Get Out. Ja, ich hoffe, du bist schon nächstens irgendwo daheim und kannst deine Beine hochlagern. Kleine Vorwarnung an dieser Stelle für alle Frauen, die einen Zucker daheim haben. Heute ist das neue FIFA rausgekommen.
1: EA Sports. It's in the game.
0: Ja, it's in the game. So ist das bei mir daheim schon. Richtige Zuckerparty im Gang. Das heisst, erst muss man sicher das mal reinziehen oder mal schauen, was ist da was Neues, ins Team machen. Gibt übrigens im FIFA 27 ein überarbeitetes Gameplay, grössere Updates bei den Ultimate Team und mit den Grounds ein spannender Open World Modus mit mehr Kontrolle und weniger Auto und Konjunktur. Ja, die KI-Verteidigung ist abgeschwächt. Ich habe jetzt gerade so viel verstanden wie du, weil ja, ich kann es abgelesen. Keine Ahnung, es muss einfach noch viel besser sein. Aber das verzappert uns jedes Jahr. Also, Buben sind wieder mal beschäftigt mit FIFA zocken. Und kannst dann einfach hoffen, dass ja, irgendwie nicht im gleichen Film bleiben, wenn sie dann mal neues Bett kommen.
2: Sätze, die du beim FIFA-Gamen kannst sagen, aber nicht im Schlafzimmer.
3: Ich druck die ganze Zeit, aber er geht einfach nicht rein.
4: Hey, weisst was? Wieso tun wir das eigentlich nicht live im Internet streamen und dann einen Haufen Geld damit verdienen?
3: Und was passiert, wenn ich da drauf drück?
4: Oh, Mami! Nein! Man kann nicht mit dem Spiel auf Pause drücken.
3: Wow! Volle Presse!
2: Das war das, was du beim FIFA-Gamen sagen kannst, aber nicht im Schlafzimmer.

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1: Allenfalls ist dir heute Morgen ähnlich gegangen bei der Energy-Hörerin Fabienne. Und es ist nicht von Anfang an alles schön perfekt über die Bühne gegangen.
2: Hallo, Mann.
1: Hallo, wie geht's dir?
2: Mir geht's gut.
1: Ist jetzt gerade das Kaffeetasschen am Boden gefallen, oder wie?
2: Nein, der Löffel ist ins Bunneli gefallen.
1: Und dann haben wir noch die Energy-Hörerin Jeanette gehabt. Der ist deutlich besser gelaufen als der Fabienne heute Morgen. Sie nämlich total in Liebe versetzt, dank Michael Schulte. Ich freue mich auch sehr auf
2: ich
1: dich.
2: Liebe.
1: Nein, du liebst nicht. Du vergötterst
2: ihn. Ich liebe nicht, wenn ich Lieder von ihm höre. Ich finde ihn so einen geilen, Entschuldigung, zwei.
1: Du darfst.
2: So einen super Künstler.
1: Und wenn es geht wie Jeanette, wenn du liebst, der Michael Schulte, dann gibt es die nächste Gewinnchance jederzeit online via energy.ch immer. Oder aber hier im Radio am Menti zum Wochenstart her wieder. Et voilà. Das, was vor dem Menti kommt, ist aber das Wochenende. Und das wird hoffentlich gut bei dir.
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1: Mario Ros.
2: Der Bundesrat lehnt Grenzschutzinitiative von der SVP ohne Gegenvorschlag ab. Der Justizminister Beat Jans hat heute im Parlament damit argumentiert,

0: argumentiert, dass die Initiative jährliche Kosten von 6 bis 16 Milliarden Franken mit sich ziehen würde. Als Grund nennt Beat Jans mehr Staus, hohe Personalkosten und die drohende Kündigung vom Schengen- und Dublin-Abkommen. Die Initiative verlangt unter anderem die systematische Kontrolle von allen Personen, die in die Schweiz einreisen. Außerdem sollen höchstens 5'000 Asylsuchende pro Jahr aufgenommen werden. Der Mann, der 2024 in Zürich 3 Kinder mit dem Messer angegriffen hat, ist jetzt zu 15 Jahren Haft verurteilt worden. Der 25-jährige Student aus China gilt wegen mehrfach versuchtem Mord als schuldig. Außerdem soll er für 15 Jahre vom Land verwiesen werden. Das Urteil ist aber noch nicht rechtskräftig. Es könnte während der nächsten 10 Tage noch ans Obergericht weitergezogen werden. Sanja Meti hat ihre Berufung gegen das Urteil vom Bezirksgericht Zürich zurückgezogen. Das hat das Gericht bestätigt, nachdem der Blick darüber berichtet hat. Die ehemalige Co-Präsidentin von Operation Libero hat 2024 auf Instagram gepostet, wie sie auf ein Bild von Jesus und Maria schiesst. Obwohl sie den Post schnell wieder gelöscht und sich dafür entschuldigt hat, ist sie vor dem Bezirksgericht zu einer Geldstrafe verurteilt worden.
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3: Es ist ein super Weekend, das uns erwartet. Es gibt viel Sonne und bis 24 Grad. Und doch, ich finde es jetzt schon so kalt, dass ich gerne eine Winterjacke montieren würde. Also Algfröhrli unter euch. Und einen Weg die, die sich gerne einfach unter Wollendecke im Traineroutfit verkriechen, um eine spannende Serie zu schauen. Könnt euch freuen, es gibt nämlich einen kühlen Abend mit dem Wind und noch eine kältere Nacht mit um die 9 Grad.
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3: Immer noch Problem nach Unfall auf der A3 Richtung Chur zwischen Wedischwil und Richterswil. Gute 2 Kilometer haben wir da noch 20 Minuten, wo du dort verbrötelst, bevor du dir Gas geben kannst. Klemmen tut es noch ein bisschen und gubrisch du das auch auf der Westumfahrung, vor allem Richtung St. Gallen. Nach einem Unfall zwischen Balterswil und Winterthur-Töss haben wir immer noch den linken Fahrstreifen blockiert. Es klemmt immer noch auf der Flughafen Autobahn Richtung Bülach, ab Bülach West und in die Stadt Zürich rein. Zwiedicke Stasch. Dann haben wir Auftrag 12 Richtung Wöwe zwischen Fribourg Süd und Matran. Die Strecke gesperrt nach einem Unfall. Es hat da einen Massencrash gegeben und darum dort geht zu. Darum natürlich auch Stau. Wenn wir Auftrag 1 Zürich Richtung Wöwe fahren, dann ab der Verzweigung A1 Weiermannshaus via A1 A9 fahren, ist unsere Empfehlung. Basel braucht es Geduld auf der A2 Richtung Basel ab der Verzweigung Hagnau. In der Ostschweiz haben wir vor allem noch Probleme nach Unfall auf der A1 Richtung St. Gallen. Zwischen Winkel und der Kreuzbleiche Stau, der linke Fahrstreifen Problem gesperrt. Dann auf der A13 Richtung St. Margrethe zwischen Zevelen und Haag. Stau nach einem Unfall mit einem Zeitverlust von gut 20 Minuten.
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3: Und unsere Top-Story vom Tag, da geht zum München. Und Nötli, egal wie viel du noch im Portemonnaie hast, es ist einfach nichts wert, wenn du noch jemand bist, wo es cashless ist. Neu kannst du nicht einmal mehr ein Billett für den ÖV rauslassen mit Bargeld. Ob das die Leute auf der Straße feiern oder einen Kabis finden, das checken wir ab in gut 8 Minuten. Zuerst gibt es einen zum Durchschnaufen. Da kommt One Republic mit Need Your Love.

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0: Bargeld, adieu. Egal, ob in trendy Restis, beim hippen Beck oder am Festival. Da heisst es immer mal wieder, ja, weisst, wir sind cashless. Ja, das Bargeld wird immer mehr durch Plastikgeld, sprich durch EC oder Kreditkarte oder Online-Zahlungsmittel verdrängt und ist zugegeben ja auch total easy. Oder da zückst du das Handy, drückst einen Knopf, Twint oder Co. und zack, schon hast du gezahlt. Bald ohne Münzschlitz sind auch Trambus- oder Zugbillettautomaten. Mario Ross aus der Energy News Redaktion.
2: Bei hunderten von Billettautomaten in der Schweiz kann man schon nicht mehr mit Bargeld zahlen. Und das, obwohl die Allianz Swisspass vor kurzem noch abgestritten hat, dass Bargeld aus den Schweizer Zug, Bus und Tram verschwinden würde. Der Grund dafür, dass es jetzt doch schon passiert ist, ist überraschenderweise nicht Digitalisierung, sondern der Vandalismus. In der Vergangenheit sind laut der SBB die Automaten immer wieder aufgebrochen und das Bargeld rausgestohlen worden. Der Entscheid trifft jetzt die Leute, die Bares immer noch Wahres finden. Es wird immer schwieriger, um ein Billett zu lösen. Aber zahlen die Leute überhaupt noch mit Bargeld? Wir haben auf der Strasse nachgefragt.
3: Ey, für mich selber spielt es keine Rolle. Ich habe selber praktisch nie mehr Bargeld.
4: Ja, eigentlich ist es mir egal. Also für mich persönlich schon, wenn ich jetzt so egoistisch denke. Aber wenn ich jetzt zum Beispiel daran denke, dass meine Grosseltern, wenn sie mit dem Zug irgendwo hingehen, dann gehen sie ja schon auch noch zu diesen Automaten.
5: Für Touristen ist das sicher ein Scheiß. Oder halt Kinder, wenn die irgendwo hingehen und dann gibt es Mami oder der Papi in 5 Stutz fürs Billett. Das finde ich schon wichtig, dass man das beibehält.
2: Die Branchenorganisation Allianz Swisspass ist tatsächlich an einer Lösung dran für das Problem. Es werden jetzt Läden und Kioskbetreiber gesucht. Bei denen soll man in Zukunft als Alternative eine Prepaid-Karte kaufen. Das zahlte Bargeld wird dann auf die Karte draufgeladen. Im Gegensatz zu einer Kreditkarte ist Prepaid-Karte nicht personalisiert und damit völlig anonym. Die Lösung überzeugt bei unserer Strassenumfrage aber noch nicht wirklich.
5: Das finde ich katastrophal. Das ist in Italien ist das auch so. Da musst du immer zu der Tabakeria gehen und dort deine Billett holen.
4: Das macht einfach alles nochmal viel komplizierter und dann siehst du ja wahrscheinlich auch nicht immer, wie viel Geld du drauf hast.
2: Ob das Konzept in der Schweiz funktioniert, wird sich zeigen. Prepaid-Karte ist frühestens für im April 2027 geplant.
0: Ja, und ob dann vor allem alte Menschen auch noch mitkommen? Ich weiss nicht. So einfach für die, wo es easy ist, so schwierig wird es für die Generation, die da komplett überfordert ist. Eine Altersgruppe, die man mehr und mehr ausschliesst vom öffentlichen Leben.
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0: Günther Feierabend zusammen mit Energy Downtown. Und ja, da sind wahrscheinlich Millionen geflossen. Wie viel genau, das verraten wir nicht. Der Kylian Mbappé, einer der besten Fußballer auf dem Planet, der hat eine neue Kleidermarke. Bei Nike hat er gekündigt und wechselt zu On. Also zu unserem Schweizer Brand, du hast schon, der französische Ex-Supertüt oder der Thierry Henry und natürlich unser Roger Federer unter Vertrag sind. Und wegen dem Mbappé Nike-Aktien runter, die von On dafür im Aufwind. Ja, so kann es gehen. Wer sonst noch diese Woche zu den Gewinner und Verlierer gehört, das klären wir jetzt.
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2: Eine bewegte Woche liegt hinter uns. Steigende Ölpreise haben die Inflation wieder stärker im Fokus gebracht. Gleichzeitig sind Zinsen hoch geblieben. Das hat die Aktienmärkte zuerst belastet, vor allem in den USA. Dort hat zusätzlich Debatten über die Risiken von künstlicher Intelligenz für Gegenwind gesorgt. Vor allem bei Technologieaktien. Mitte Woche hat sich die Stimmung aber verbessert und die wichtigsten Aktienmärkte haben einen Teil von ihren Verlusten wieder aufgefangen.
1: Das Besondere der Woche.
2: Im Mittelpunkt sind Zentralbanken gestanden. Wie schon letzte Woche die Europäische Zentralbank EZB, hat auch diese Woche die amerikanische Notenbank Fed den Leitzins erwartungsgemäss um 25 Basispunkte erhöht. Die Botschaft war klar gewesen. Die Inflationssorgen sind noch nicht überstanden. Das hat die Finanzmärkte zwar ein bisschen aufgewirbelt, gleichzeitig zeigt sich die Wirtschaft an vielen Orten aber widerstandsfähig. Entscheidend für den weiteren Verlauf der globalen Aktienmärkte wird sein, ob es Zentralbanken schaffen, die Inflation in den Griff zu bekommen.
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1: Der Bericht kurz nach dem halb 8 Uhr, damit gut und sicher ankommst. Wir haben auf der A1 Richtung St. Gallen in der Ostschweiz noch Probleme zwischen dem Winkel und der Kreuzbleiche. Stau nach einem Unfall. Der linke Fahrstreifen ist gesperrt. Dann klemmt auf der A15 Richtung Reichenburg ab Jona bis Eschenbach. Auf der A3 Westumfahrung Richtung Basel-Burdorf Nord noch. Auf dem Nordring Richtung Zürich ab der Verzweigung Brütisellen bis Zürich-Ost. Und in der Brunnenstage Runde bis Itsch Stadt Zürich rein. Und dann haben wir einen gröberen Unfall auf der A12 Richtung Wöwe zwischen Freiburg Süd und Matran. Da ist die Strecke gesperrt worden. Es hat gerade einen Unfall mit mehreren Autos gegeben. Darum die empfohlene Umleitung für Reisende aus Richtung A1 Zürich. Ab der Verzweigung A1 Wehrmannshaus via A1 und A9 fahren. Und damit gross rausheben.

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1: Herzlich willkommen im Wochenfinale. Liebe Andrea und liebe Adrian, hallo zusammen.
2: Hallo.
1: Hey, ihr habt es geschafft. Da steht ihr, also die letzten zwei Überbleibsel. Könnt nochmal zwei Passmolle-So-Tageskarten gewinnen. Dann könnt ihr das vierte gehen. Ist doch geil, oder?
2: Sehr gut. Kommt die ganze Familie mit.
1: Eben, okay, genau. Sehr gut. Hey, machen wir Ladies first. Ist es gut für dich, Adrian? Starte ich mit Andrea.
2: Auf jeden Fall.
1: Alles klar. Hol dich gleich wieder zurück. Bis nachher. Andrea, hörst du mich?
3: Ja.
1: Sehr gut. Also, du kannst mir den Countdown geben und dann starten wir.
3: Drei, zwei, eins, no.
1: Welcher Treibstoff hat in der Schweiz mit 2,41 Franken pro Liter einen neuen Rekordpreis erreicht?
3: Diesel.
1: Richtig. Die Mother Monster ist mit 40 Mutter geworden. Wer meinen wir?
3: Weiter.
1: Welcher Schweizer Nazistar hat bei seinem neuen Club schon nach 2 Monaten einen eigenen Song?
3: Weiter.
1: Na, das war es. Zeit abgelaufen, liebe Andrea. Das wäre der Johann Mansambi, der einen eigenen Song schon hat. Und die Mother Monster ist die Lady Gaga.
3: Okay.
1: Andrea, ich spiele kurz mit Adrian, hol dich wieder zurück. Ist gut?
3: Ist gut.
1: Okay.
2: Hallo?
1: Da bist du wieder, Sally. Adrian.
2: Ja, da bin ich wieder. Ja.
1: Ja, willkommen. Hey, los, du kannst mir den Countdown geben. 20 Sekunden hast du Zeit und dann starten wir direkt rein.
2: 3, 2, 1, go.
1: Welcher Treibstoff hat in der Schweiz mit 2,41 Franken pro Liter einen neuen Rekordpreis erreicht?
2: Diesel.
1: Richtig. Die Mother Monster ist mit 40 Mutter geworden. Wer meinen wir? Die Mother Monster.
2: Lili.
1: Nein, Gott, komm, wir gehen weiter. Welcher Schweizer Nazistar hat bei seinem neuen Club schon nach 2 Monaten einen eigenen Song? Die Zeit ist abgelaufen.
2: Sehr gut.
1: Lady Gaga ist die Mother Monster. Ah, ja. Und eigenen Song hat der Johann Mansambi. Mansambi, Mansambi.
2: Ja, okay, okay.
1: Okay, hey Adrian, gut. Wir holen sie zurück, die Andrea, und schauen, wie der Endstand ist. Freunde, es steht 1-1, heisst Gleichstand. Es geht in die Chatsfrage. Okay. Wir starten wieder mit der Andrea. Andrea, ich möchte von dir wissen, wie viele Liter Diesel 2025 in der Schweiz insgesamt verbraucht worden sind.
3: 3 Millionen.
1: Adrian, was sagst du?
2: Ja, weiss auch nicht, irgendwie 890 Millionen Liter.
1: Richtig, sind 2 Milliarden 870 Millionen Liter. Näher ist der Adrian, gratulieren.
3: Gratulieren.
1: Hey, gratulieren Adrian, du gewinnst das Wochenfinale. Euch beiden wünsche ich ein tolles Wochenende. Merci fürs Mitmachen.
2: Merci, gleichfalls.
1: Ciao zusammen. Tschüss, tschüss.
3: Tschüss zusammen.
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